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1: Es ist 4 Uhr.
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2: Ich bin Laura Kühne. Guten Morgen.
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2: In der Schweiz werden wieder mehr Wohnungen gebaut. Laut einer Studie des Immobilienberaters Wüest Partner dürften dieses Jahr rund 45'000 und nächstes Jahr 50'000 zusätzliche Wohnungen entstehen. Damit könnte sich die Wohnungsknappheit zumindest etwas entspannen. Allerdings gibt es große regionale Unterschiede. Besonders in den großen Städten dürfte Wohnraum weiterhin knapp bleiben. US-Präsident Donald Trump ist nicht erfreut darüber, dass die EU Kanada zu einem assoziierten Mitglied machen will. Vor Medienschaffenden sagte Trump, es sei potenziell ein feindseliger Akt. Er drohte der EU mit hohen Zöllen und einem Handelsstopp in gewissen Bereichen. EU-Kommissionspräsidentin Ursula von der Leyen hatte angekündigt, Kanada solle ein assoziiertes Mitglied der EU werden, als erstes Land überhaupt. Italien erlässt vielen Autofahrerinnen und Autofahrern im kommenden Jahr die Autosteuer. Damit will die Regierung die Bevölkerung wegen der hohen Benzinpreise entlasten. Die Steuerbefreiung gilt für Autos mit weniger als 80 Kilowatt Leistung und damit laut italienischen Medien für rund 70% der Fahrzeuge. Auch Motorräder sind für ein Jahr von der Steuer befreit.
0: Sport.
2: In der gestrigen Super League-Runde gewinnt Lugano zu Hause gegen FC St. Gallen mit 4:1. Servet kann sich auswärts gegen den amtierenden Meister Thun behaupten und gewinnt mit 4:2. Lugano bleibt nach wie vor an der Spitze der Tabelle. Vor Sio und Ibe auf Platz 3. Noch ist es ruhig unterwegs auf der Strasse. Ihr habt also freie Fahrt, kommt gut und sicher euch ein Ziel. Sobald sich dann der Nebel überall verzogen hat, gibt es einen Haufen Sonnenstrahlen. Nur ganz wenige Wölkli ziehen dann sonst vorbei. Alles in allem gibt es einen schönen Tag mit Temperaturen um die maximal 21 Grad.
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2: Ich bin Laura Kühne. Guten Morgen.
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2: In der Schweiz werden wieder mehr Wohnungen gebaut. Laut einer Studie des Immobilienberaters Wüest Partner dürften dieses Jahr rund 45'000 und nächstes Jahr 50'000 zusätzliche Wohnungen entstehen. Damit könnte sich die Wohnungsknappheit zumindest etwas entspannen. Allerdings gibt es große regionale Unterschiede. Besonders in den großen Städten dürfte Wohnraum weiterhin knapp bleiben. Die USA wollen den wirtschaftlichen Druck auf Russland wegen des Ukraine-Kriegs erhöhen. Nach dem Senat hat auch das Repräsentantenhaus einem neuen Sanktionsgesetz zugestimmt. Es richtet sich unter anderem gegen russische Politiker, Banken und den Energiehandel. Länder, die große Mengen russisches Öl oder Gas kaufen, könnten mit hohen US-Zöllen belegt werden. Das Gesetz geht nun zur Unterschrift an Präsident Donald Trump. Bei seiner Körpertemperatur war der T-Rex wohl eher Elefant als Echse. Laut einem amerikanischen Forschungsteam war der Tyrannosaurus Rex ein Warmblüter mit einer Körpertemperatur von rund 36 Grad. Das ist ähnlich wie bei einem Elefanten. Der T-Rex konnte seinen Körper demnach unabhängig von der Umgebung warm halten, anders als heutige Echsen.
0: Sport.
2: In der gestrigen Super League-Runde gewinnt Lugano zu Hause gegen FC St. Gallen mit 4:1. Servet kann sich auswärts gegen den amtierenden Meister Thun behaupten und gewinnt mit 4:2. Lugano bleibt nach wie vor an der Spitze der Tabelle. Vor Sio und Ibe auf Platz 3. Noch ist es ruhig unterwegs auf der Strasse. Ihr habt also freie Fahrt, kommt gut und sicher euch ein Ziel. Sobald sich dann der Nebel überall verzogen hat, gibt es einen Haufen Sonnenstrahlen. Nur ganz wenige Wölkchen ziehen dann sonst vorbei. Alles in allem gibt es einen schönen Tag mit Temperaturen um die maximal 21 Grad.

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1: Einen guten Morgen.
2: Wer ist denn da schon alles unterwegs? Im FM1-Land, Viertel vor sechs war es. Noch heim, dunkel. Aber schön, sind wir gleich schon zusammen unterwegs. Schön, habt ihr die Wachmacher dabei. Wir gehen in den Donnerstag und starten gerade mit dem Mr. Saxo Beat und bringen den

0: Gute Stunde bis zum Sonnenaufgang. Schön sind wir jetzt schon am 6. Uhr mit dem Wachmacher auf dem Weg in den Donnerstag.
1: Ich bin Laura Kühne, guten Morgen.
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1: In der Schweiz werden wieder mehr Wohnungen gebaut. Laut einer Studie des Immobilienberaters Wüest Partner dürften dieses Jahr rund 45'000 und nächstes Jahr 50'000 zusätzliche Wohnungen entstehen. Damit könnte sich die Wohnungsknappheit zumindest etwas entspannen. Allerdings gibt es große regionale Unterschiede. Besonders in den großen Städten dürfte Wohnraum weiterhin knapp bleiben. US-Präsident Donald Trump ist nicht erfreut darüber, dass die EU Kanada zu einem assoziierten Mitglied machen will. Vor Medienschaffenden sagte Trump, es sei potenziell ein feindseliger Akt. Er drohte der EU mit hohen Zöllen und einem Handelsstopp in gewissen Bereichen. EU-Kommissionspräsidentin Ursula von der Leyen hatte angekündigt, Kanada solle ein assoziiertes Mitglied der EU werden, als erstes Land überhaupt. Italien erlässt vielen Autofahrerinnen und Autofahrern im kommenden Jahr die Autosteuer. Damit will die Regierung die Bevölkerung wegen der hohen Benzinpreise entlasten. Die Steuerbefreiung gilt für Autos mit weniger als 80 Kilowatt Leistung und damit laut italienischen Medien für rund 70% der Fahrzeuge. Auch Motorräder sind für ein Jahr von der Steuer befreit.
2: Sport.
1: In der gestrigen Super League-Runde gewinnt Lugano zu Hause gegen FC St. Gallen mit 4:1. Servette kann sich auswärts gegen den amtierenden Meister Thun behaupten und gewinnt mit 4:2. Lugano bleibt nach wie vor an der Spitze der Tabelle. Vor Sio und IB auf Platz 3.
0: Jetzt haben wir es gerade eine Minute nach um 6 Uhr. Da könnt ihr gut losfahren. Noch nicht viel los auf den Strassen der Region Graubünden und Ostschweiz. Kommt da sicher durch.
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0: Also der Donnerstag macht mit dem Nebel am Morgen noch ein bisschen auf Herbst, aber nachher übernimmt dann die Sonne. Und auch wenn es noch hohe Wolken umeinander hat, es reicht heute Nachmittag nochmal für 18 bis 21 Grad.
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1: 8:58 wird es. Die Frühen im FM1-Land, so schon beim Zähneputzen. Dann haben wir euch jetzt hier bei den Wachmacher den 3-Minuten-Timer mit dem Matt Sheeran und Martin Garrix, um eure Beißerli polieren.

Schönes Verwachen an diesem Donnerstagmorgen hier bei den Wachmacher. Jetzt haben wir es 11 ab 6 und ist schon einmal aufgefallen, wie wenig das braucht, um anderen eine Freude machen zu können. Gestern erlebt, kurz an der Kreuzung Platz gemacht, um den Bus durchzulassen oder mit dem Auto hinterher gefahren und nachher fährt er an mir vorbei auf der Seitenanzeige «Vielen Dank» eingeblendet. Was habe ich mich gefreut im Auto? So etwas Kleines. Und natürlich eine riesige Motivation für mehr Freundlichkeit im Strassenverkehr. Nehmen wir es uns heute zu Herzen. Machen wir zusammen das FM1-Land.

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Ja, schon noch so ein bisschen frisch. 18 Minuten nach dem 6. Einen guten Morgen. Hier im FM1-Land, wo der Nebel zum Teil ein bisschen rum ist. Später aber lange es gleich nochmal mit viel Sonne für bis 21 Grad. Und ihr, die jetzt gerade noch so an der Anlegung umeinander studiert, ist denn da jetzt heute noch mal kurze Hosenwetter? Die könnt, also geht mit kurzen Hosen nochmal. Blitzumfrage hier bei den Wachmacher. Von euch am Kleiderkasten, Daumen rauf oder Daumen runter. 0848 22 22 11. Sind ihr noch Team kurze Hosen?

0: Sie stehen wieder da und leuchten. Gelb, orange, ja, in den Hausgängen stehen schon Kürbis parat. An den Fenstern hängen die farbigen Blätter aus Filz. Ja, man sieht hier, die Herbstdekokisten kommen wieder aus dem Estrich oben runter. Ah, und auch perfekt. So beim Übergang in Herbst fängt uns der Hit von One Republic auf. Need Your Love. Ihren aktuellen. Florine, die weckt uns auf. Mit der meisten Musik geht es hier bei den Wachmachern in Dornstedt. Und da wollen wir keinen Stress, aber hören tun wir gerne den Stress mit dem Cian. Noch vor dem 7. für euch.
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0: Einen guten Morgen neu zu dem 17. September. Einen guten Start um 6:30.
11: Ich bin Mary Milanovic. Guten Morgen.
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11: Der schwere Hagelsturm von Ende August hat in der Schweiz deutlich größere Schäden verursacht als bisher angenommen. Versicherungen beziffern die Gesamtsumme auf rund 1,5 Milliarden Franken. Ein Rekord für ein Hagelereignis in der Schweiz. Laut dem Schweizerischen Versicherungsverband wurden mehr als 100.000 Fahrzeuge sowie zahlreiche Gebäude beschädigt. Auslöser war eine besonders kräftige Gewitterzelle. In der Schweiz

0: Europameisterschaft verliert der FC St. Gallen auswärts gegen Tabellenführer Lugano mit 1:4. Für den FC St. Gallen war es eine erste Halbzeit zum Vergessen. Alle 4 Gegentore fielen vor der Pause. In der anderen Super League-Partie von gestern Abend verliert Meister Thun gegen Servette 2:4. Lugano baut einen Vorsprung an der Tabellenspitze aus. Der FC St. Gallen ist aktuell auf Platz 6.
1: Jetzt haben wir fast 2 Minuten nach dem 6:30 und da könnt ihr immer noch gut zufahren, die Region Graubünden und Ostschweiz. Wenn wir hier für euch den Radar im Blick haben, noch staufrei, also kommt pünktlich und sicher durch.
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1: Also leicht mystische Morgenstimmung geschaut auf der Webcam von der Ebenalp zum Beispiel oben runter. Ja, noch ein bisschen Nebel schon und Temperaturen auch noch frisch teilweise. Zu Velsberg 8 Grad, Oberegg da haben wir 11 und Zwittnau sind es 12 Grad. Aber später kommt also die Sonne gut durch und wenn dann höhere Wolken auch mal durchziehen, es wird gleich nochmal warm, freundlich heute mit bis 21 Grad.
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1: Mit der Katharina Mr. Kritis im Studio und mit euch unterwegs im neuen Tag. Da kommen wir zuerst gerade mal eine lange Umarmung über. Jedenfalls tönt der Hit für mich One Republic mit der musikalischen Umarmung auf dem Weg in Donnerstag.

unterschiedlich sind wir in dem FM Island unterwegs, in diesem Donnerstag, wachgemacht, am 22.07. Und das heisst eben auch, wir hier bei den Wachmachern schalten mit euch zusammen auch mal einen Gang runter.

0: Donnerstagmorgen, 19 Minuten vor dem 7. Da nehme ich an, werden bei den einen noch so schnell nebst dem Gumpfi-Brötchen Hausi gemacht. Aber nicht nur für Kleinkinder. Einen kleinen Test könnt ihr mitmachen, selber auch die Grossen üben beim Buchstabieren.
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Approved für den Donnerstag, jetzt gerade 10 vor 7 hier bei der Wachmacher. Obwohl es bei den einen im FM1-Land so, ja, mystisch tönt schöner, aber man kann auch sagen, herbstlich ausgesehen heute Morgen mit dem Nebel. Später gibt es dann aber noch gut Sonne und bis 21 Grad, so ein typischer Herbsttag. Und jetzt ist ja auch die Zeit, wo man dann oft mal gleich wieder so ein bisschen längere Ärmel vielleicht entdeckt im Kasten, irgendwie beim Pulli oder beim Oberteil und gerade so gemütlich. Wie eine gut eingetragene Übergangsjacke kommt der Hit von Temper City daher, Self-Aware. Geht gut, um so reinschleifen und dann einfach gut im Tag ankommen.

0: gutem Morgenmüsli am Tisch. Brötchen streichen für Kinder. Wir kommen mit der Lola Young gerne auch noch am Morgentisch dazu. Begleitet euch hier bei der FM1 Wachmacher mit der meisten Musik nach dem 7. in den neuen Tag.
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0: Ein bisschen herbstlich unterwegs heute in der Donnerstag. Einen guten Morgen euch. Jetzt ist es 7 Uhr hier bei den Wachmacher.
7: Ich bin Mary Milanovic. Guten Morgen.
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7: Der schwere Hagelsturm von Ende August hat in der Schweiz deutlich größere Schäden verursacht als bisher angenommen. Versicherungen beziffern die Gesamtsumme auf rund 1,5 Milliarden Franken. Ein Rekord für ein Hagelereignis in der Schweiz. Laut dem Schweizerischen Versicherungsverband wurden mehr als 100.000 Fahrzeuge sowie zahlreiche Gebäude beschädigt. Auslöser war eine besonders kräftige Gewitterzelle. In der Schweiz werden wieder mehr Wohnungen gebaut. Laut einer Analyse des Immobilienberatungsunternehmens Wirst Partner werden für dieses Jahr rund 45.000 zusätzliche Wohnungen erwartet. Nächstes Jahr sollen es etwa 50.000 sein. Besonders in den großen Städten dürfte Wohnraum weiterhin knapp bleiben. Die italienische Regierung von Giorgia Meloni will Autofahrerinnen und Autofahrer entlasten und streicht für das kommende Jahr die Autosteuer. Grund dafür sind die hohen Benzinpreise. Konkret müssen Besitzer von Autos, die eine Leistung unter 80 Kilowatt haben, keine Autosteuer bezahlen. Laut italienischen Medien betrifft das rund 70% aller Autos.
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7: In der Schweizer Fußballmeisterschaft verliert der FC St. Gallen auswärts gegen Tabellenführer Lugano mit 1:4. Für den FC St. Gallen war es eine erste Halbzeit zum Vergessen. Alle 4 Gegentore fielen vor der Pause. In der anderen Super League-Partie von gestern Abend verliert Meister Thun gegen Servette 2:4. Lugano baut den Vorsprung an der Tabellenspitze aus. Der FC St. Gallen ist aktuell auf Platz 6.
0: Jetzt geht es dann 2 Minuten nach dem 7. Und da ist schon noch gut. Es zieht teilweise ein bisschen an, aber also längere Wartezeiten haben wir noch nie in der Region Graubünden und Ostschweiz. Euch eine sichere Fahrt.
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0: Ja, da gibt es heute so einen richtig angenehmen Septembertag. Nach dem ja, etwas nebligen Start gibt dann die Sonne Vollgas. Sie kommt gut durch und es hat noch höhere Wolken, vielleicht einmal am Nachmittag umeinander, aber es reicht gleich für warme 18 bis 21 Grad.
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1: Mit dem Harry Styles. Ich bin Katharina Mistakidis. Und ihr seid vielleicht gerade am Anlegen. Darum sind ihr noch Team kurze Hosen oder schon nicht mehr, so Mitte September. Zwischenstand von unserer Blitzumfrage hier bei den Wachmacher. Gerade am 20. Uhr für euch, wenn das FM1-Land so quasi die Hosen runterlässt.

Jetzt wird es gerade 9 Minuten nach dem 7. Einen guten Morgen euch hier bei der Wachmacher. Und das ist doch Luxus. Einfach mal können am Dampf zuschauen, wo von der heissen Tasse Kaffee oder vom Tee aufsteigt. Und sonst nichts machen. Ja, und passend dazu haben wir hier bei FM1 natürlich auch die Lola Young entschleunigt. 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

0: Guten Morgen. Eine gute Woche vor dem Zahltag. 12 ab 7 haben wir es hier bei den Wachmachern. Aber der Zahltag, schön wenn er kommt, aber ist nicht alles. Weil es gibt ja auch die Sachen, die könnt ihr mit Geld gerne kaufen.
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0: Scheibe beschlägt wieder.
1: Beim Lüften. 19 Minuten nach dem 7. Einen guten Morgen euch allen,
0: wo hier im FM Island jetzt gerade Fenster auf oder eben schon wieder zumachen. Ist ja noch, schon noch frisch am Morgen, so die Morgenluft. Aber auf den Nachmittag gibt es noch mal bis 21 Grad. Die Sonne setzt sich dann durch, also Spätsommer. Da legen wir locker noch mal kurze Hosen an. Habe ich nah gemeint. Aber so klar ist in diesem Fall nicht bei unserer Blitzumfrage heute Morgen. Hat mich überrascht. Hier bei den Wachmacher auf 0848 22 22 11. Da sind per WhatsApp nur Daumen hoch für kurze Hosen reingekommen schon. Aber bei Insta, da sind die langen Hosenträgerinnen unterwegs. Dort praktisch, also mehr als die Hälfte, 55% sind eigentlich für lange Hosen. Nehmen wir da mal als Zwischenstand. Weil ich glaube ja, da könnten wir noch nebis ein bisschen trüllen. Wo sind ihr? Mit dem Blut dabei, auch Mitte September? Jetzt abstimmen und aufholen, geht ganz einfach per WhatsApp. Oder ihr schaut schnell bei uns auf Insta vorbei, @radiofm1.

0: denken wir doch schon ein bisschen führen. An dem 17. September, zum Beispiel am Frühling, man Tulpenzwiebeln, Krokus, Narzissen. Wenn wir die im Frühling sehen wollen, blühen, dann könnte man es auch jetzt schon gerade in die Erde stecken. Einen schönen Tag euch im Garten, allen, die heute noch den grünen Daumen brauchen. Wir richten unser musikalisches Werkzeug. Und packen hier bei den Wachmacher die meisten Hits ein, um euch in der nächsten halben Stunde den Donnerstag begleiten. Der Kaigo. Ah, das ist doch so ein bisschen Spezialdünger für die Ohren.
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0: Am Donnerstagmorgen früh geht schon wissen, was heute zu reden gibt. Mit unserem Update hier bei den Wachmacher um 7:30.
14: Ich bin Mary Milanovic. Guten Morgen.
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14: Der schwere Hagelsturm von Ende August hat in der Schweiz deutlich größere Schäden verursacht als bisher angenommen. Versicherungen beziffern die Gesamtsumme auf rund 1,5 Milliarden Franken. Ein Rekord für ein Hagelereignis in der Schweiz. Laut dem Schweizerischen Versicherungsverband wurden mehr als 100.000 Fahrzeuge sowie zahlreiche Gebäude beschädigt. Auslöser war eine besonders kräftige Gewitterzelle. Im Thurgau werden in den kommenden Jahren besonders viele Wohnungen gebaut. In den nächsten 2 Jahren sind es mehr als 5.000. Das Immobilienberatungsunternehmen Wyrsch Partner rechnet mit über 40% mehr neuen Wohnungen als im Durchschnitt der vergangenen 10 Jahre. Damit liegt der Thurgau schweizweit an der Spitze. Gebaut wird vor allem außerhalb der großen Zentren. Die US-Notenbank Federal Reserve hat zum ersten Mal seit 2023 den Leitzins angehoben. Trotz Drohungen von US-Präsident Donald Trump steigt der Leitzins um 0,25 Prozentpunkt auf 3,75 bis 4%. Damit will die Federal Reserve die weiterhin hohe Inflation bekämpfen. Der Entscheid steht im Gegensatz zu den Forderungen von US-Präsident Donald Trump, der seit Monaten

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1: Also ganz versorgen müssen wir hier Sonnenschirm und Liegestuhl noch nicht. 18 bis 21 Grad gibt es heute noch mit, da lange schon noch ein bisschen zum Sonnen geniessen. Jetzt am Morgen ja, schleicht bei den einen noch ein bisschen Nebel und so ein bisschen Wolkenzeug umeinander. Ist auch noch frisch, das Langquart bei 11 Grad, das Rapperswil haben wir 13 und das Wittenbach messen wir 12 Grad.
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0: Geht noch mal ein bisschen Sommer. So tönt es hier bei den Wachmachern am 19 vor 8.
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3: Du hast sicher wahnsinnig Lust, um mit mir ein bisschen buchstabieren, oder?
2: Oh nein.
3: Wir machen es gleich.
2: Okay.
3: Und zwar das Wort Ketchup.
2: Oh nein. K wie Kaktus, E wie Elefant, T wie Tiger, U wie Urs, C wie Champignon, H wie Haas, U wie Urs und P wie Pinguin.
3: Jetzt hast du irgendwie kein Tup Schut irgendwo buchstabiert.
2: Es geht wirklich nicht.
3: Könntest du mir das Wort Ketchup buchstabieren?
4: K-E-C-H-U-P-P. Das ist sowieso falsch.
3: Willst du es nochmal probieren?
4: Ja, lieber nicht.
3: Lieber nicht. Für dich habe ich eine kleine Aufgabe. Und
2: oh,
3: zwar,
2: nein.
3: Du müsstest mir das Wort Ketchup buchstabieren.
2: Oh nein. K wie Katja, E wie Eleanor, T wie Tom, C wie Carla, H wie Hans, A wie Anna.
5: Mäh.
2: Falsch.
3: Das A ist falsch.
2: Ah, das A ist falsch. Ja, aber man sagt Ketchup, gell?
3: Aha.
2: Ja, dann E. P wie Peter.
3: Ketchup?
2: Ja, ich bleibe in der Mie.
3: Es wäre ein U.
2: Ein U, okay. Nächstes Mal weiss ich es.
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Guten Morgen bei den Wachmachern am 12 vor 8. Ein bisschen Nebel hat rum, aber der schaut also schnell heute. Und dann macht es grau, der Sonne Platz und zack, fängt es an leuchten voraus. Schaut mal schnell rum, wie saftig grün die Wiesen gleich schon wieder sind. Wie die ersten roten Blättchen so langsam auftauchen und vor allem bis Kürbis orange bei den Hofläden leuchtet. Das ist der Herbst im FM Island.

0: Ja, sicher etwas gönnen. Neben Gutes tun am Morgen, Lieblingstee, knusprige Gipfel. Und wir spielen euch noch die liebsten Hits dazu, hier bei den Wachmacher. Und da gehört Olivia Rodrigo definitiv dazu, wenn wir euch nach dem 8. mit der meisten Musik in Donnerstag begleitet.
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0: Der Tag kommt Farbe über und ihr hier bei der Wachmacher. Das Update von dem Donnerstagmorgen am 8.
11: Ich bin Mary Milanovic. Guten Morgen.
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11: Bei der Wohnungssuche in der Schweiz spielen persönliche Kontakte eine große Rolle. Laut einer Umfrage des Vergleichsdienstes Comparis werden viele Wohnungen ohne öffentliches Inserat vergeben. Jonathan Schöffel.
13: Unterdessen finden fast gleich viele Leute ihre Wohnungen mit Vitamin B, wie dass sie sie auf Immobilienportal finden. Am häufigsten haben Familien, Freunde oder Arbeitsgespönne geholfen, eine Wohnung überzukommen. Fast keine Wohnungen würden wir über Social Media, Genossenschaften oder Stiftungen finden, heisst es in der Umfrage weiter. Bei der Wohnungssuche gibt es auch einen Generationengraben. Personen bis Mitte 50 finden deutlich häufiger eine Wohnung als Ältere. Ab 56 spielen vor allem Kontakte eine grosse Rolle, wenn es darum geht, eine Wohnung zu finden.
11: Das Bundesgericht hat bei der Bundesanwaltschaft Strafanzeige gegen Unbekannt eingereicht. Hintergrund ist ein Medienbericht über eine vertrauliche Sitzung des Gesamtgerichts im Zusammenhang mit einer früheren Beziehung zwischen zwei Bundesrichtern, schreibt das Newsportal Schweiz heute. Das Bundesgericht vermutet, dass dabei möglicherweise das Amtsgeheimnis verletzt wurde. Die US-Notenbank Federal Reserve hat zum ersten Mal seit 2023 den Leitzins angehoben. Trotz Drohungen von US-Präsident Donald Trump steigt der Leitzins um 0,25 Prozentpunkt auf 3,75 bis 4%. Damit will die Federal Reserve die weiterhin hohe Inflation bekämpfen.
12: Sport.
11: In der Schweizer Fußballmeisterschaft verliert der FC St. Gallen auswärts gegen Tabellenführer Lugano mit 1:4. Für den FC St. Gallen war es eine erste Halbzeit zum Vergessen. Alle 4 Gegentore fielen vor der Pause. In der anderen Super League-Partie von gestern Abend verliert Meister Thun gegen Servette 2:4. Lugano baut einen Vorsprung an der Tabellenspitze aus. Der FC St. Gallen ist aktuell auf Platz 6.
0: Jetzt haben wir es gerade 2 Minuten nach dem 8. und unser Radar ist immer noch ruhig. Das ist ein guter Donnerstagmorgen für euch hier auf der Strasse. Alles ruhig in der Region Graubünden und Ostschweiz.
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0: Der September zeigt sich heute von seiner milden Seite. 18 bis 21 Grad gibt es am Nomi. Und nach dem Nebel reicht es auch heute noch für recht viel Sonne, obwohl zwischendurch höhere Wolken durchziehen.
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0: Von Olivia Dean für den super soft Start in

läuft der Donnerstag oder vielleicht stottert auch euren Motor noch, je nach Betriebstemperatur, die ihr schon habt, am 8 ab 8. Mit Olivia Rodrigo könnt ihr jetzt hier bei der Wach machen, aber einfach auch ganz in Ruhe in eurem Tempo.

0: 12 ab 8 hier wieder wach machen. Wo es an den Strassen im FM Island wieder so Kürbis-Orange leuchtet bei den Verkaufsständen. Kürbis zum Kochen oder auch zum Dekorieren. Gehört natürlich jetzt im Herbst, dort gehört es dazu. Genauso wie das hier.
1: Ja, viel schauen halt.
0: Ja, jetzt geht es los im FM Island. Viel schauen. Zwattwil zum Beispiel heute schon Stierenschau. Und nachher könnt ihr nachgehen. Ab nächster Woche fast Alltag an einer Viehschau vorbeischauen und Brauchtum im FM Island erleben.

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0: nach um 8 Uhr. Guten Morgen hier bei der Wachmacher. An dem ja, schon herbstlich frischen Donnerstagmorgen. Aber dann am Nachmittag spät sommerlich. 21 Grad, sonnig. Ja, da langt schon einmal für kurze Hosen. Also heute Morgen bei ganz vielen auch Kinder schon auf dem Schulweg gesehen. Aber bei unserer Blitzumfrage im FM Island also ein anderes Bild. Klar, per WhatsApp, da sind nämlich nur so Menschen wie der Fabian unterwegs mit kurzen Hosen.
1: Hallo, liebes FM Team. Also ich sehe das so. Solange es draussen mehr als 10 Grad hat, bin ich Team kurze Hosen.
0: Ja, aber, muss man sagen, bei Insta at Radio FM 1, da sind wir dann ganz anders unterwegs. Da nämlich ein klares Bild. 55% sagen, boah, nein, jetzt Mitte September brauche ich also lange Hosen. Gut, wichtig ist ja eigentlich nur, dass ihr die Ohren frei habt. Für die meiste Musik auf eurem Weg in Donnerstag. Schön sind ihr mit uns unterwegs. Das ist der Schabusi.

0: Seit Monaten das erste Mal Jeans angelegt. Ja, haben ganz viele. Jetzt, wo es so ein bisschen richtig herbstlich geht. Die langärmeligen Sachen, die kommen wieder hinführen. Und wenn ihr gerade auch so am Umrummen sind, im Kleiderkasten, vielleicht auch bei den Kindern. Die meiste Musik gibt es dazu mit dem Remo Farah. Oder von den Motivationskanonen Purple Disco Machine hier bei den Wachmacher. Und wenn wir euch am meisten Musik spielen, dann dürft auch den Liebling von euch nicht fehlen. Forever Young. Dabei zum Ordnung machen in den Gesteller.
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0: 17. September steht im Kalender. Der, der heute zu reden gibt, der gehört jetzt hier um 8:30 bei den Wachmacher.
17: Ich bin Mary Milanovic. Guten Morgen.
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17: Im Thurgau werden in den kommenden Jahren besonders viele Wohnungen gebaut. In den nächsten 2 Jahren sind es mehr als 5.000. Das Immobilienberatungsunternehmen Wirsch Partner rechnet mit über 40% mehr neuen Wohnungen als im Durchschnitt der vergangenen 10 Jahre. Damit liegt der Thurgau schweizweit an der Spitze. Gebaut wird vor allem außerhalb der großen Zentren. Das Bundesgericht hat bei der Bundesanwaltschaft Strafanzeige gegen Unbekannt eingereicht. Hintergrund ist ein Medienbericht über eine vertrauliche Sitzung des Gesamtgerichts im Zusammenhang mit einer früheren Beziehung zwischen 2 Bundesrichtern, schreibt das Newsportal Schweiz heute. Das Bundesgericht vermutet, dass dabei möglicherweise das Amtsgeheimnis verletzt wurde. Heute muss sich in Zürich ein chinesischer Student wegen einer Messerattacke auf Kinder verantworten. Der 25-Jährige war vor 2 Jahren in Zürich-Oerlikon auf Hortkinder losgegangen und hatte 3 von ihnen teils schwer verletzt. Laut Anklage plante er die Tat mit ChatGPT und übte Stiche und Schnitte an rohem Hackfleisch. Dem Chinesen drohen 15 Jahre Gefängnis und ein Landesverweis. Der KI-Entwickler OpenAI hat neue Zwischenfälle seiner künstlichen Intelligenz öffentlich gemacht. Es handelt sich um Tests, bei denen sich die KI unerwartet

0: Tag für voraus. Die Mollis bei 10 Grad noch etwas frischer, auf dem Ricken in der 11 und das Abtwil 12 Grad. Aber wenn der Nebel dann verschwunden ist, dann kann die Sonne schön aufwärmen und dann langt es gleich nochmal für bis 21 Grad heute.
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0: Ich bin Katharina Mr. Kritis und ich habe immer so gern, wenn ihr gewinnt bei mir. 450 Franken sind nämlich im Jackpot fürs FM1 Landgame. Und da stellen wir ja immer über 100 Leute die gleiche Frage. Und ihr dürft herausfinden, was haben die meisten gesagt. Und zwar auf die Frage, wie viel Mal pro Monat bestellt ihr zu essen? 0848 22 22 11. Jetzt mit der richtigen Idee anrufen und 450 Franken abholen.
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immer das Gefühl, wir verlernen Pause machen. Also, weiss nicht, wie es euch geht, aber jetzt könnte, sollte, müsste ich noch schnell? Nein, jetzt eben nicht. Jetzt macht Steffen Meisland Pause. Und für das haben wir euch den passenden Hit hier bei den Wachmacher. Toto und Africa. Für den Pausenmoment.

0: das ist der Schnellsprechierservice für euch am 14 Minuten vor dem 9 Uhr hier bei den Wachmacher. Wir haben einen Stau und zwar auf der A1 St. Margrethe Richtung Zürich vor dem Rosenbergtunnel St. Gallen. Hier staut es aktuell an, zeigt bei uns auf dem Radar, sind 15 Minuten, die ihr hier mehr einplanen
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0: Wer schon lange mithört, muss man schon sagen, ist ein bisschen im Vorteil, weil dann wisst ihr, was schon alles gesagt worden ist und könnt euch etwas anderes vorschlagen. Was haben echt von über 100 Leuten, die wir gefragt haben, wie viel Mal sie pro Monat Essen bestellen, die meisten gesagt? Jetzt warten wir auf die Top-Antwort. Guten Morgen, da ist Katharina.
2: Hoi, da ist der Ibra.
0: Guten Morgen, Ibra. Unterwegs, gehst du arbeiten oder schon Termine?
2: Ja, genau, ich bin arbeiten. Ich arbeite mit einem Weinhändler und jetzt bin ich am Weg zu meinem Kunden. Ja.
0: Wie mit einem Weinhändler, du? Das ist auch noch gut. Kannst du mir nachher noch einen Tipp geben für eine gute Flasche, aber zuerst. Regeln wir das Geschäftliche auf der Seite des FM Island Game. Was hast du das Gefühl, wie viele Mal im Monat bestellen die meisten Essen?
2: Gestern habe ich gehört, dass es dreimal war. Das hat nicht gestimmt. Und ich sage zweimal.
0: Du hast mitgelassen, gestern auf jeden Fall, Ibra. Ich gebe zweimal ein. Und dann wird gerade schon rot, weil der ist schon gekommen.
2: Ah, schade.
0: Gut, also, gutes Abliefern. Und dann spielen wir nämlich morgen gerade schon um 500 Franken.
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0: so Proteinriegel für die Ohren? Ja, haben wir noch mehr. Ein ganzes Gestell voll, wenn wir euch nämlich die meiste Musik spielen. Hier bei den Wachmacher, auch dabei nach dem 9. Der Nico Santos.
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0: Bim, bis ist das 9. Brötli knuspert. Und ihr hört auch gerade schon, was denn heute noch alles zu reden gibt. Hier bei den Wachmacher am 9.
11: Ich bin Mary Milanovic. Guten Morgen.
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13: Bei der Wohnungssuche in der Schweiz spielen persönliche Kontakte eine große Rolle. Laut einer Umfrage des Vergleichsdienstes Comparis werden viele Wohnungen ohne öffentliches Inserat vergeben. Jonathan Schöffel.
14: Unterdessen finden fast gleich viele Leute ihre Wohnungen mit Vitamin B, wie dass sie sie auf Immobilienportal finden. Am häufigsten haben Familien, Freunde oder Arbeitsgespönne geholfen, eine Wohnung überzukommen. Fast keine Wohnungen würden wir über Social Media, Genossenschaften oder Stiftungen finden, heisst es in der Umfrage weiter. Bei der Wohnungssuche gibt es auch einen Generationengraben. Personen bis Mitte 50 finden deutlich häufiger eine Wohnung als Ältere. Ab 56 spielen vor allem Kontakte eine grosse Rolle, wenn es darum geht, eine Wohnung zu finden.
13: Nicht einmal die Hälfte der Schweizer Bevölkerung putzt am Morgen nach dem Aufstehen die Zähne. Das zeigt eine Schweizer Befragung im Auftrag von Oral-B. Vor allem junge Erwachsene würden sich fürs Zähneputzen zu wenig Zeit nehmen. 36% der Befragten putzen demnach weniger als die empfohlenen 2 Minuten. Die US-Notenbank Federal Reserve hat zum ersten Mal seit 2023 den Leitzins angehoben. Trotz Drohungen von US-Präsident Donald Trump steigt der Leitzins um 0,25 Prozentpunkt auf 3,75 bis 4%. Damit will die Federal Reserve die weiterhin hohe Inflation bekämpfen. Der KI-Entwickler OpenAI hat neue Zwischenfälle seiner künstlichen Intelligenz öffentlich gemacht. Es handelt sich um Tests, bei denen sich die KI unerwartet oder besorgniserregend verhielt. Ein KI-Modell versuchte, selbst erstellte Dateien ins Netz hochzuladen, nur um die Dateien als Quelle vorweisen zu können. In einem anderen Fall erfand die KI einfach angefragte Daten, weil sie die Informationen nicht finden konnte und wollte das zunächst verschweigen.
0: Jetzt geht es 2 Minuten nach um 9 Uhr und es ist ruhig. Ihr könnt zu euren Terminen pünktlich durchfahren durch die Region Graubünden und Ostschweiz. Kommt sicher an.
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0: Es hat bei den einen schon richtig schön Sonne, vor allem ein bisschen in der Höhe, aber auch so richtig Bodensee. Also der Nebel und die Wolken, die machen heute schon noch Platz. Dann gibt es bis 21 Grad auf den Nachmittag, auch wenn dann noch ein paar höhere Wolken wieder dazukommen.
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kurzen Stopp, so mal wieder sich einen Überblick verschaffen an diesem Donnerstagvormittag hier im FM Island. Mal schauen, was ist heute eigentlich schon gegangen? Und was wäre auch noch gut, wenn wir es dann bis am Abend gemacht hätten, wenn es erledigt wäre? Ja, To-Do's checken, Plan machen, vielleicht nicht bis am Abend, aber mal zumindest bis zu der Mittagspause. Anpeilen und dann mit Linkin Park gut fürs Arbeiten.

0: Da kommt Power von der Lady Gaga, aber der Herbst, der kommt leislich ins FM1-Land. Ja, so ein bisschen das Licht ist anders, die Farben verändern sich, es gibt vielleicht wieder eher Tee. Und der gemütliche Herbsthit dazu, zu der Tasse Tee, den gibt es bei uns von One Republic. Aber vielleicht sind wir ja auch gerade am Rüsten. Kürbissuppe. Heute zum Menü 1, dann spielen wir euch am meisten Musik hier bei FM1. Nach dem Headaway und der Küchenparty ist auch der DJ schon parat. Felix Yen mit dem Ray Dalton pumpen uns durch den Donnerstagmorgen.
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schönen Donnerstag raus zu euch ins FM1-Land. Und da hat uns Taylor Swift mit Elizabeth Taylor genau den richtigen Hit geschrieben, finde ich. So für jetzt den Übergang. Wenn es eben nicht mehr so knallig heiß ist wie im Sommer, aber immer noch wahnsinnig schön.

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7: Ich bin Mary Milanovic.
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8: Der Nationalrat befasst sich heute mit finanzieller Unterstützung für die Opfer der Brandkatastrophe von Crans-Montana. Der Bund soll sich mit höchstens 20 Millionen Franken an möglichen Vergleichen beteiligen können. Die zuständige Nationalratskommission unterstützt die Vorlage. Der Thurgauer Regierungsrat fordert einen runden Tisch wegen PFAS-Chemikalien. Der Regierungsrat brauche mehr Zeit für die Umsetzung neuer PFAS-Regeln. Statt 3 soll die Übergangsfrist 5 Jahre dauern. Damit sollen insbesondere betroffene Landwirtschaftsbetriebe genügend Zeit für die Anpassung erhalten, so der Regierungsrat. Hintergrund sind neue Höchstwerte von PFAS im Trinkwasser. Nicht einmal die Hälfte der Schweizer Bevölkerung putzt am Morgen nach dem Aufstehen die Zähne. Das zeigt eine Schweizer Befragung im Auftrag von Oral-B. Vor allem junge Erwachsene würden sich fürs Zähneputzen zu wenig Zeit nehmen. 36% der Befragten putzen demnach weniger als die empfohlenen 2 Minuten. Nur gut ein Viertel benutzt Zahnseide täglich. Am häufigsten werden die Zähne vor dem Schlafengehen geputzt. Der KI-Entwickler OpenAI hat neue Zwischenfälle seiner künstlichen Intelligenz öffentlich gemacht. Es handelt sich um Tests, bei denen sich die KI unerwartet oder besorgniserregend verhielt. Ein KI-Modell versuchte, selbst erstellte Dateien ins Netz hochzuladen, nur um die Dateien als Quelle vorweisen zu können. In einem anderen Fall erfand die KI einfach angefragte Daten, weil sie die Informationen nicht finden konnte und wollte das zunächst verschweigen. Geduld brauchen auf der A1 Bern Richtung St. Gallen zwischen Dietike und dem Gubristunnel. Dann auf dem Westringkur Richtung Basel zwischen Udorf Nord und dem Limmataler Kreuz. Auf der A1 Zürich Richtung Bern zwischen Niederbipp und der Verzweigung Lauterbach. Auf der A1 St. Gallen Richtung Zürich zwischen der Verzweigung Brüttisellen und Zürich Ost. Und auf der A2 Basel Richtung Luzern zwischen der Verzweigung Hagnau und dem Schweizer Hallentunnel wegen einem Unfall. Euch allen eine gute Weiterfahrt und viel Geduld.
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10: Sie machen heute quasi Jobsharing. Die Wolken und die Sonne wechseln sich ab. Das mit Temperatur am Nachmittag dann so von um die 20 Grad.
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10: Auch noch die letzte Reiswaffel, die vom 9 Uhr vorig ist. Begleitung beim Arbeiten, beim Multitasking, Arbeiten und Essen gibt es bei uns mit ganz viel Musik von Jonas Blue oder jetzt gerade Matt Sheeran.

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7: Der Nationalrat befasst sich heute mit finanzieller Unterstützung für die Opfer der Brandkatastrophe von Crans-Montana. Der Bund soll sich mit höchstens 20 Millionen Franken an möglichen Vergleichen beteiligen können. Die zuständige Nationalratskommission unterstützt die Vorlage. Auf der Autobahn A3 ist heute früh ein Geisterfahrer unterwegs gewesen. Nachdem mehrere Meldungen bei der Notruf- und Einsatzzentrale St. Gallen eingegangen waren, konnte eine Patrouille der Kantonspolizei das Auto im Tunnel Quarten anhalten. Dem 87-jährigen Autofahrer wurde der Führerausweis auf der Stelle abgenommen. Vor dem Bezirksgericht Zürich hat der Prozess gegen einen chinesischen Studenten begonnen. Der Mann hatte in Zürich mit einem Messer auf Kindergartenkinder eingestochen. Drei Buben wurden schwer verletzt. Vor Gericht erklärte der Beschuldigte, er sei damals verrückt gewesen. Er habe sich in einer eigenen Welt befunden, aus der er nicht mehr habe herauskommen können. Im Zentrum des Prozesses steht deshalb die Schuldfähigkeit des Beschuldigten. Der Thurgauer Regierungsrat fordert einen runden Tisch wegen PFAS-Chemikalien. Der Regierungsrat brauche mehr Zeit für die Umsetzung neuer PFAS-Regeln. Statt 3 soll die Übergangsfrist 5 Jahre dauern. Damit sollen insbesondere betroffene Landwirtschaftsbetriebe genügend Zeit für die Anpassung erhalten, so der Regierungsrat. Hintergrund sind neue Höchstwerte von PFAS im Trinkwasser. Im Moment haben wir keine grössere Staumeldungen für euch. Wir wünschen euch ganz gute Weiterfahrt.
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9: Der Regenschirm versorgt er aktuell schon wieder. Heute Donnerstag bleibt es trocken im FM1-Land. Dazu ein Mix aus Sonne und Wolken mit Temperaturen von um die 20 Grad.
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9: Nochmal Energie tanken im Lehrerzimmer. Noch der letzte Kaffee rauslassen, vor die nächste Lektion vor dem Mittag losgeht. Begleitung dazu haben wir euch unter anderem jetzt gerade als erstes mit

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zum einem viralen Social Media Trend folgen. Wie würden Sachen tönen, wenn es Songs wären? Zum Beispiel eben auch die Maschine auf der Baustelle. Der hier, Bats Are Burning von Midnight Oil. Ja, man wäre echt am ehesten für eine Maschine. Wahrscheinlich ja so einen Bagger, würde ich jetzt einfach mal schätzen. Das ist F1 für euren Donnerstag. Und zum gerade beim Thema bleiben, wenn Sachen ein Hit wären. Auf der Baustelle Ariana Grande, Hated, I Made You Love Me. Ja, wahrscheinlich eher so ein bisschen in der Pausenbaracke die Kaffeemaschine. Jetzt für euch mit dabei.

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7: Der Ständerat debattiert heute über strengere Eigenmittelregeln für Grossbanken. Konkret geht es um die UBS. Der Bundesrat will, dass die Töchterbanken der UBS im Ausland neu zu 100% mit Eigenkapital unterlegt werden müssen. Dagegen wehrt sich die UBS vehement. Auch eine Mehrheit der Ständeratskommission ist dagegen. 50% würden reichen, sagt die Zürcher GLP-Ständerätin Tina Angelina Moser.
8: Ich bin der Meinung, dass das Konzept der Mehrheit die Balance gefunden hat. Sie verschärft die Kapitalvorschriften, trägt aber der Wettbewerbsfähigkeit Rechnung. Der Vorschlag des Bundesrates hat demgegenüber erhebliche zusätzliche Kapitalkosten zur Folge.
7: Die Debatte im Ständerat läuft noch. Im St. Moritzer See ist am Sonntag eine Leiche gefunden worden. Die Kantonspolizei Graubünden bestätigt einen entsprechenden Bericht des Blicks. Entdeckt wurde die Leiche gegen 8 Uhr morgens. Die verstorbene Person sei inzwischen identifiziert. Weitere Angaben macht die Polizei derzeit nicht. In der Ostschweiz ist heute früh auf der Autobahn A3 ein Geisterfahrer unterwegs gewesen. Nachdem mehrere Meldungen bei der Notruf- und Einsatzleitzentrale St. Gallen eingegangen waren, konnte eine Patrouille der Kantonspolizei das Auto im Tunnel Quarten anhalten. Dem 87-jährigen Autofahrer wurde der Führerausweis auf der Stelle abgenommen.
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7: Murat Yakin, Trainer der Schweizer Fußballnationalmannschaft, bietet für die anstehende Nations League zwei Neulinge auf. Es handelt sich um den 20-jährigen Stürmer Winsley Botelli vom FC Sion und den gleichaltrigen Verteidiger Sascha Bricchi vom italienischen Club Parma. Die Nazi startet in 9 Tagen mit einem Auswärtsspiel in Nordmazedonien in die neue Nations League-Kampagne. Auf der Strasse in der Region geht es gut vorwärts. Ich wünsche allen unterwegs eine gute und sichere Fahrt.
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10: Die Suppe gibt es heute höchstens noch am Mittagstisch. Von aussen nicht. Es bleibt erstens trocken im FM1-Land und zweitens sehen wir auch an vielen Orten die Sonne. Da bleibt auch am Nachmittag so gemischt nach wie vor dann mit Wolken und Temperaturen von um die 20 Grad.
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10: Langsam aber sicher geht die Heissphase los bei euch daheim in der Küche, um die Nudeln ableeren oder den Timer auf dem Backofen abstellen. Musikalische Unterstützung mit Rihanna, der Lady Gaga oder jetzt

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aus der Salzbegleitung für euren Weg durch den Donnerstagmittag, vielleicht gerade eben auf den Weg, das Parkticket entwerten. Und da schicken wir euch jetzt direkt in eine Gameshow. Die grosse Frage, die es für euch zu beantworten gibt: Wie viel kostet das Parkieren echt heute? Machen wir doch irgendwie automatisch Parkgebühr raten. Und zum Ansturmautomat, da haben wir euch Begleitung parat für euch. Statt als nächstes.

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9: Im St. Moritzer See ist am Sonntag eine Leiche gefunden worden. Die Kantonspolizei Graubünden bestätigt einen entsprechenden Bericht des Blicks. Entdeckt wurde die Leiche gegen 8 Uhr morgens. Die verstorbene Person sei inzwischen identifiziert. Weitere Angaben macht die Polizei derzeit nicht. Vor dem Bezirksgericht Zürich hat der Prozess gegen einen chinesischen Studenten begonnen. Der Mann hatte in Zürich mit einem Messer auf Kindergartenkinder eingestochen. 3 Buben wurden schwer verletzt. Vor Gericht erklärte der Beschuldigte, er sei damals verrückt gewesen. Er habe sich in einer eigenen Welt befunden, aus der er nicht mehr habe herauskommen können. Im Zentrum des Prozesses steht deshalb die Schuldfähigkeit des Beschuldigten. Schweizer Exporte sind im August gegenüber Juli um gut 17% eingebrochen. Hauptgrund ist ein starker Rückgang bei Chemie- und Pharmaexporten. Laut dem Bundesamt für Zoll nahmen aber bei 7 von 10 Warengruppen die Ausfuhren zu. Die Maschinen- und Elektroindustrie steigerte ihre Exporte beispielsweise um gut 6%.
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9: Murat Yakin, Trainer der Schweizer Fußballnationalmannschaft, bietet für die anstehende Nations League 2 Neulinge auf. Es handelt sich um den 20-jährigen Stürmer Winsley Bottelli vom FC Sion und den gleichaltrigen Verteidiger Sascha Bricchi vom italienischen Club Parma. Die Nazi startet in 9 Tagen mit einem Auswärtsspiel in Nordmazedonien in die neue Nations League-Kampagne. Auf der Strasse in der Region geht es gut vorwärts. Ich wünsche allen unterwegs eine gute und sichere Fahrt.
10: Der Donnerstagnachmittag, der geht weiter mit dem Mix aus Sonne und Wolken. Es ist auch weiterhin trocken mit Temperaturen von um die 20 Grad.
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9: Das Parlament stellt 20 Millionen Franken für die Folgen der Brandkatastrophe von Comontana bereit. Mit dem Geld sollen Opfer, Angehörige und Versicherungen bei der Erarbeitung einer Vergleichslösung unterstützt werden. So sollen lange Gerichtsverfahren vermieden werden, die bis zu 15 Jahren dauern könnten. Bei der Brandkatastrophe in Comontana in der Silvesternacht kamen 41 Menschen ums Leben, 115 wurden verletzt. Im Kanton St. Gallen gibt es immer mehr Privathaushalte. Im vergangenen Jahr sei die Anzahl Privathaushalte um 1% auf gut 241.000 gestiegen, teilt der Kanton mit. Durchschnittlich leben 2,2 Personen in einem Haushalt. Am häufigsten sind Einzelpersonenhaushalte. Sie machen 37% aus. In knapp jedem vierten Haushalt leben Kinder unter 18 Jahren. Kanada ist offen für die Idee einer EU-Sondermitgliedschaft. Kanadas Premierminister Mark Carney begrüßt den Vorschlag der EU. US-Präsident Donald Trump hat bereits verärgert auf die Pläne für eine engere Zusammenarbeit zwischen der EU und Kanada reagiert. Er bezeichnet eine mögliche assoziierte Mitgliedschaft Kanadas als potenziell feindseligen Akt und drohte der EU mit höheren Zöllen und einem Handelsstopp.
7: Sport.
9: Murat Yakin, Trainer der Schweizer Fußballnationalmannschaft, bietet für die anstehende Nations League 2 Neulinge auf. Es handelt sich um den 20-jährigen Stürmer Winsley Bottoli vom FC Sion und den gleichaltrigen Verteidiger Sascha Bricchi vom italienischen Club Parma. Diese müssten sich für einen Einsatz aber auch beweisen, so Murat Yakin heute vor den Medien.
10: Wir gehen davon aus, dass wir alle brauchen. Es hängt aber auch davon ab, wie sich jetzt nächste Woche im Training empfehlen. Also wir wollen Spieler gewinnen und nicht einfach nur als Spieler einsetzen, dass sie für uns qualifiziert werden. Das war nie unsere Motivation, unser Ziel.
9: Das erste Spiel der anstehenden Nations League hat die Schweizer Nazi in 9 Tagen. Gespielt wird auswärts gegen Nordmazedonien. Es geht ziemlich gut vorwärts auf der Strasse. Ich wünsche es gutes Ankommen am Ziel.
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12: Kurze Hose vielleicht? Ja, ich habe weniger als T-Shirt, aber auf jeden Fall. Temperaturen heute Nachmittag so bei um die 20 Grad im FM 1. Und dazu ist es auch sonnig. Da sind wir mal wieder gemischt mit ein bisschen Wolken.
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12: Schuhe neu binden oder Bunden lohnt einfach nur noch drin schlüpfen? Ein Diskussionsthema mit zwei Lagern. egal welches Team das ihr seid. Begleitet geht's zurück auf den Weg arbeiten. Gerade mit der Shakira und der Burna Boy.

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7: Das Parlament stellt 20 Millionen Franken für die Folgen der Brandkatastrophe von Comontana bereit. Mit dem Geld sollen Opfer, Angehörige und Versicherungen bei der Erarbeitung einer Vergleichslösung unterstützt werden. So sollen lange Gerichtsverfahren vermieden werden, die bis zu 15 Jahren dauern könnten. Bei der Brandkatastrophe in Comontana in der Silvesternacht kamen 41 Menschen ums Leben, 115 wurden verletzt. Der Nationalrat will Verschärfungen im Asylbereich. Die bürgerliche Mehrheit hat dazu mehrere Vorstöße angenommen. So sollen schwerkriminelle Doppelbürger ihr Schweizer Bürgerrecht verlieren und ausgewiesen werden können. Afghaninnen sollen zudem maximal noch den Status als vorläufig aufgenommen erhalten können. Zudem fordert die Ratsmehrheit gezielte Sanktionen gegen Herkunftsstaaten, die bei Rückführungen nicht kooperieren. Der Bundesrat hatte im Vorfeld alle 9 diskutierten Vorstöße abgelehnt. Als nächstes muss sich der Ständerat damit befassen. Im Kanton St. Gallen gibt es immer mehr Privathaushalte. Im vergangenen Jahr sei die Anzahl Privathaushalte um 1% auf gut 241.000 gestiegen, teilt der Kanton mit. Durchschnittlich leben 2,2 Personen in einem Haushalt. Am häufigsten sind Einzelpersonenhaushalte. Sie machen 37% aus. In knapp jedem vierten Haushalt leben Kinder unter 18 Jahren. Die Schweiz hat Deutschland und Österreich Berichte zum geplanten Atomendlager im Grenzgebiet der Kantone Zürich und Aargau übermittelt. Konkret geht es laut dem Bund um mögliche Umweltauswirkungen im Grenzgebiet. Auch die Bevölkerung in den Nachbarländern kann dazu Stellung nehmen. Damit erfüllt die Schweiz internationale Vorgaben. Auf der Strasse in der Region geht es gut vorwärts. Ich wünsche allen unterwegs eine gute und sichere Fahrt.
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9: Sie wechselt sich regelmässig ab heute Nachmittag zu Sonne und die Wolke, da bleibt auch für den Rest am Donnerstag so. Weiterhin ist es trocken mit Temperaturen von um die 20 Grad.
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9: Schön, sind wir mit dabei an diesem Donnerstagnachmittag und damit es schaffen auch richtig rein geht, haben wir auch jetzt richtig viel Musik parat. Eine ganze Stunde lang Nonstop-Hits für euch. Der Start macht gerade straight.

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7: Wer heute Anlagen wartet, Küchen montiert und von Kunden zum Kunden fährt, hat seinen Arbeitsplatz wahrscheinlich schon mehrmals gewechselt. Ja, wenn euer Büro heute im Lieferwagen ist, wir fahren kurz mit. Jetzt ist es 3.
8: Im Studio der Jonathan Ernst.
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8: Der Nationalrat will Verschärfungen im Asylbereich. Die bürgerliche Mehrheit hat dazu mehrere Vorstöße angenommen. So sollen etwa schwerkriminelle Doppelbürger ihr Schweizer Bürgerrecht verlieren können und Afghaninnen sollen nur noch den Status als vorläufig Aufgenommene erhalten können. Der Bundesrat hatte im Vorfeld alle 9 diskutierten Vorstöße abgelehnt. Als nächstes muss sich der Ständerat damit befassen. Die Kantonspolizei Thurgau hat am Dienstagabend einen Raser aus dem Verkehr gezogen. Laut Mitteilung war der 38-Jährige auf der Autobahn bei Münchwilen mit 226 Stundenkilometer unterwegs. Erlaubt gewesen wären 120. Das entspricht laut der Mitteilung einem Raserdelikt. Die Staatsanwaltschaft eröffnete bereits eine Strafuntersuchung. Der Nationalrat will Schusswaffeninformationen bei häuslicher Gewalt in der ganzen Schweiz standardisiert erfassen. Nur die SVP war gegen den angenommenen Vorstoß der Grünen. Laut den Befürwortern ist bei Tötungsdelikten mit Schusswaffen oft unklar, ob die Waffe legal und ob die verdächtige Person den Behörden bekannt war. Für die Gegner würde ein Waffenregister nicht gegen Gewalt helfen, sondern Waffenbesitzer überwachen. Nun muss sich der Ständerat mit dem Vorstoß befassen. Die Schweiz hat Deutschland und Österreich Berichte zum geplanten Atomendlager im Grenzgebiet der Kantone Zürich und Aargau übermittelt. Konkret geht es laut dem Bund um mögliche Umweltauswirkungen im Grenzgebiet. Auch die Bevölkerung in den Nachbarländern kann dazu Stellung nehmen. Damit erfüllt die Schweiz internationale Vorgaben.
7: Es ist 2:58. Da schauen wir auf die Autobahn A13, so ganz richtig St. Margrethe zwischen Ziffer und Buchs noch Stau. Gute 10 Minuten wegen Bauarbeiten. Sonst kommen wir hier aber überall bestens durch.
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7: Der Donnerstagnachmittag heute zeigt sich von seiner freundlichen Seite recht viel Sonne. Dazu nur ein paar harmlose Schleier und Quellwolken. Und so im Schnitt mit 17 bis 20 Grad ist es ganz angenehm. Morgen Freitag bleibt es ein Mix aus Sonne und Wolken und es wird lokal sogar noch 1-2 Grad milder.
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7: Ja, da wird im Büro auf der Tastatur rumgedöckelt, im Hof abgepackt und dank euch fleissigen Böschlerinnen und Böschler wartet schon das nächste Päckchen vor der Haustür. Ja, einen schönen guten Donnerstag, Nami, wo bei uns die nächsten FM1 vor der Tür stehen. Jetzt geht mit 4 Hits.

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Dienstagnachmittag, 16:30 haben wir. Und vielleicht wandern da den Blick ein bisschen öfter auf die Uhr über als noch heute Morgen. Der Kopf ist vielleicht schon auf eine Feierabend gepolt, auch wenn ihr noch ein, zwei Stunden vor euch habt. Aber genau darum gönnt euch zwischendurch auch mal eine Pause. Nehmt euch kurz aus allem raus, wo noch erledigt werden muss. Einmal tief durchschnaufen, Lautstärke aufschrauben und 3,5 Minuten voll in die Musik abtauchen. Ja, das machen wir jetzt zusammen mit einer Stimme, die sowieso jeden Raum sprengt. Nehmen einen Song, wo man sich wirklich nur schwer zurückheben kann. Chandelier von Sia.

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1: Ja, ihr Lieben, da fragen vielleicht nicht nur Kids, wenn ihr im Auto unterwegs sind, oder ihr euch, wenn ihr am Arbeiten seid, zu wissen, wenn ihr so viel Hobby kennt. Nein, sondern vielleicht auch die, die beim Tätowierer oder bei der Tätowiererin eures Vertrauens auf dem Schrägen liegen. Vielleicht noch zwei, dreimal sauren stechen und wischen. Und fertig ist dann das Motiv. Er, der Teddy Swims, Experte in Sachen Tätowieren, hat nämlich den ganzen Körper voll. Und er begleitet euch beim Durchbeissen. Geht mit seinem aktuellen Hit Mr. Know-It-All. Aber darauf schwelgen wir zusammen mit Aha und ihrem Take on Me in Erinnerungen über vergangene Zeiten. Und auch der Kid Laroi und der Justin Bieber sind in der nächsten Viertelstunde am Start mit einem gemeinsamen Hit. Stay!
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mit Take on Me. Einen schönen guten Namen mit FM1. Ja, und ihr kennt die Frage in der Dentalhygiene, oder? Benutzen Sie regelmässig die Zahnseide? Ja, auch bei mir liegt sie ehrlicherweise schon länger unberührt im Zahnputzgläschen. Aber wir sind die beste Gesellschaft. Nur ein bisschen mehr als ein Viertel von uns brauchen täglich Zahnseide. Zahnseide brauchen vielleicht auch bei euch noch keine tägliche Routine. Unsere Hits hören, aber hoffentlich schon. Wäre ja schade, wenn nicht, weil wir spielen euch weiterhin einem anderen. Jetzt auch die aktuelle von der Olivia.

0: Nein, es ist das kurz vor dem Vieri, wo bei euch im Blumenladen Blumensträuße bunden und Pflanzen versorgt werden. Und ihr vielleicht gerade jemandem mit ein paar Blumen den Dunstig verschönert. Und wir verschönern euch den Dunstig mit den nächsten Hits. Nach dem Punkt haben wir auch den aktuellen vom Kygo dabei. Save my love.
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0: Hier ist es, da geht es für einen Haufen langsam Richtung Tagesziel. Für andere von euch fängt die nächste Etappe an. Ob Nachmittagsschicht, Familienzeit oder Feierabend in Sicht, wir haben euch jetzt gerade das neueste News-Update.
5: Im Studio der Jonathan Ernst.
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5: Die mehrstündige Ständeratsdebatte zu strengeren Eigenkapitalregeln für die UBS konnte heute nicht abgeschlossen werden. Der Bundesrat will, dass die UBS Tochterbanken im Ausland neu zu 100% mit Eigenkapital unterlegen muss. Dagegen wehrt sich die UBS vehement. Er könne das nachvollziehen, sagt der Aargauer FDP-Ständerat Thierry Burkhardt. Die CS sei nicht an zu wenig Kapital gescheitert.
6: Der Untergang der Credit Suisse ist eine Folge von Managementfehlern, daraus resultierend Skandale, daraus resultierend ein Vertrauensverlust, der akzeleriert wurde, und daraus dann schließlich resultierend ein enormer Geldabfluss und entsprechend ein Bankrun.
5: Die Debatte wird nächste Woche fortgesetzt. Die Kantonspolizei Thurgau hat am Dienstagabend einen Raser aus dem Verkehr gezogen. Laut Mitteilung war der 38-Jährige auf der Autobahn bei Münchwilen mit 226 Stundenkilometer unterwegs. Erlaubt gewesen wären 120. Das entspricht laut der Mitteilung einem Raserdelikt. Die Staatsanwaltschaft eröffnete bereits eine Strafuntersuchung. Der Nationalrat will Schusswaffeninformationen bei häuslicher Gewalt in der ganzen Schweiz standardisiert erfassen. Nur die SVP war gegen den angenommenen Vorstoß der Grünen. Laut den Befürwortern ist bei Tötungsdelikten mit Schusswaffen oft unklar, ob die Waffe legal und ob die verdächtige Person den Behörden bekannt war. Für die Gegner würde ein Waffenregister nicht gegen Gewalt helfen, sondern Waffenbesitzer überwachen. Nun muss sich der Ständerat mit dem Vorstoß befassen.
0: Zwei ab vier und dann schauen wir auf der Autobahn A13 und zwar ganz Richtung St. Margrethe zwischen Zivil und Buchs. Da steht es wegen Verkehrsüberlastung gute 10 Minuten. Gute und sichere Fahrt, an unterwegs.
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0: Die Sonne lässt sich nicht gross beeindrucken von den Schleier- oder den Quellwolken. Dazu ist es recht angenehm mit 16, 17 bis 21 Grad. Morgen Freitag geht es ähnlich freundlich weiter mit Sonne und Wolken im Wechsel und lokal bis zu 22 Grad.
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0: Ja, das Feierzeit, auch bekannt als Klassezeit. Ja, vielleicht holt ihr euch da gerade eine Kugel oder zwei bei eurer Gelateria des Vertrauens, wo vielleicht auch schon auf Herbst umgestellt hat mit Sorten wie Maroni, Kürbis oder Zwetschgen. Und von uns gibt es verschiedene Sorten Hits. Jetzt

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für Mais ist das um 13 ab 4. Und wie lange habt ihr diese Geräusche schon nicht mehr gehört? Ja, der Bleistift mit dem Handspitz an Spitze und dann über dem Kübel ausleeren. Zack, da fühlt man sich doch gerade wieder wie im Schulzimmer. Oder da hier. Ja, Kassette rein. Play drücken. Und wenn ihr euren Lieblingssong nochmal hören wollt, zurückspulen und warten. Und da hier. Früher Tatsache. Ja, der Sound für den Weg ins Internet. Ja, da gibt Piepse und Geräusche. Mögt ihr euch vielleicht auch noch daran erinnern? Und wie jemand hat gleichzeitig telefonieren wollen? Und spätestens da wird es richtig nostalgisch. Mhm. Die Videokassette rein. Und los ist gegangen mit dem Filmabend. Ja, schon verrückt. Ein paar Sekunden Geräusch und man ist gedanklich gerade wieder ein paar Jahre zurück. Und genau das Gefühl nehmen wir jetzt mit in die Musik. Ja. «Don't Speak» von «No Doubt». Ja, wird nächstes Jahr Tatsache 30. Nostalgie pur. Da bin ich.

0: ist das hier bei FM1. Sie als Bayerin finden natürlich unverzichtbar.
1: Weisswurst zum Frühstück.
0: Ja, gibt es jetzt mit dem Oktoberfeststart am Samstag vielleicht auch für die einen oder anderen von euch? Was sicher für alle gibt, weiterhin am meisten Musik hier bei uns. Die aktuelle von der Tiffany Aris, Vertigo, liegt direkt als erstes parat für euch. Aber auch Lana Del Rey kann sich am Platz unserer Hit-Playlist mit Summertime Sadness. Und nochmal, wie viel haben wir noch mehr Frauenpower für euch parat mit Miley Cyrus und ihrem End of the World.
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0: Wenn ihr heute noch als Linie auf dem Bildschirm gesehen, steht irgendwann als echtes Gebäude da. Ja, für alle Zeichnerinnen, Planer und Architektinnen, wir sind ab euch jetzt mit allem Wichtigen von heute. Es ist 16:30.
18: Im Studio ist der Jonathan Ernst.
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18: Die Kantonspolizei Thurgau hat am Dienstagabend einen Raser aus dem Verkehr gezogen. Laut Mitteilung war der 38-Jährige auf der Autobahn bei Münchwilen mit 226 Stundenkilometer unterwegs. Erlaubt gewesen wären 120. Das entspricht laut der Mitteilung einem Raserdelikt. Die Staatsanwaltschaft eröffnete bereits eine Strafuntersuchung. Diverse Schweizer Solaranlagen könnten gehackt werden. Laut dem Nationalen Testinstitut für Cybersicherheit könnten Angreifer wegen Sicherheitslücken auf Wechselrichter- und Energiemanagementsysteme zugreifen. Dies könnte auch das Schweizer Stromnetz gefährden. Beim Test stießen die Fachleute auf mehr als 50 Schwachstellen, wie etwa voreingestellte Passwörter. Kein Wirtschaftsboom, doch die Wirtschaft soll sich besser entwickeln als bisher erwartet. Für dieses Jahr prognostizieren die Ökonomen des Bundes neu ein Wachstum des realen Bruttoinlandprodukts von 1,7%. Bislang sei man von 0,9% ausgegangen, heißt es in einer Mitteilung. Grund sind überraschend starke Wirtschaftsdaten und ein schwächerer Franken. Von einem Wirtschaftsboom könne aber nicht die Rede sein. Der US-Tech-Riese Meta haftet für Fake-Werbung auf seinen Social-Media-Plattformen Instagram oder Facebook. Das hat das Landgericht Frankfurt in Deutschland entschieden. Dabei geht es um betrügerische Anzeigen mit Bildern eines bekannten Finanzexperten. Meta könne sich nicht damit entlasten, es habe keine Kenntnis von der Fake-Werbung gehabt, teilt das Gericht mit. Auch in der Schweiz gibt es immer wieder betrügerische Anzeigen mit Bildern von Prominenten.
0: 2:30 haben wir, da fängt das Lokal ein bisschen anziehen. Gröbers länger haben wir im Moment aber nirgends im FM1 Land. Kommen wir gut an.
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0: Aktuell haben wir zu Wildhaus 14, zu Flims 16 und St. Gallen 17 Grad. Das Wetter dazu spielt mit. Die Sonne hat zwischen den Schleier- und Quellwolken genug Platz im Himmel. Und am Freitag gibt es ähnlich freundliches Wetter. Und es wird ein bisschen milder, lokal mit bis zu 22 Grad.
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1: Wirklich? Das FM1-Land ist Team Lange Hose. Ja, heute Morgen bei unserer Blitzumfrage auf jeden Fall so rausgekommen. Ich muss sagen, ich halte es eher mit dem Fabian.
2: Solange es draußen mehr als 10 Grad hat, bin ich Team Kurze Hose.
1: Ein Arm könnt ihr aber auch dabei haben, wenn ihr wollt. Lange Hose, kurze Hose, ein Rock, wie es euch passt. Hauptsache, wir stehen morgen wieder zusammen auf.

0: Max mit Alpha Will und David Guetta. Forever Young ist das hier bei uns bei FM1. Und der Dunstig, der ist für einen Haufen arbeitstechnisch geschafft. Ein Haufen von uns los in Richtung Feierabend. Kurz nach dem 5 Uhr haben wir. Und hier bei FM1 geben wir euch natürlich die besten Hits mit auf den Weg. Auch der von Sabrina Carpenter. Taste nach dem Punkt.
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0: 5 ist es, da treffen den Haufen Tagesabläufe aufeinander. Die einen schalten das Telefon auf den Beantworter um, andere machen das Reste auf, steigen gerade in den Zug oder schnüren sich die Laufschuhe. Und wir geben euch jetzt gerade die neuesten News mit auf den Weg.
11: Guten Abend, ich bin der Jonathan Ernst.
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13: Die mehrstündige Ständeratsdebatte zu strengeren Eigenkapitalregeln für die UBS konnte heute nicht abgeschlossen werden. Der Bundesrat will, dass die UBS Tochterbanken im Ausland neu zu 100% mit Eigenkapital unterlegen muss. Dagegen wehrt sich die UBS vehement. Diese Regel sei aber wichtig, sagt die Urner Mitte-Ständerätin Heidi Zkracken.
14: Wir haben keine zweite Schweizer Grossbank, die die UBS übernehmen könnte. Das Entscheidende an einer Bank ist Vertrauen. Und eine starke Kapitalbasis schafft Vertrauen.
13: Die Debatte wird nächste Woche fortgesetzt. Schweizer Hotels und Beherbergungsbetriebe sollen weiterhin von einem reduzierten Mehrwertsteuersatz profitieren. Das möchte der Ständerat. Er hat einer Verlängerung des Satzes bis 2035 zugestimmt. Im Sommer hatte der Nationalrat eine Verlängerung abgelehnt. Der Sondersatz sei als befristete Lösung eingeführt worden, als die Schweizer Hotellerie in der Krise steckte. Nun muss sich der Nationalrat erneut mit der Vorlage befassen. Wie die gesamte SRG muss auch das rätoromanische Radio und Fernsehen RTR sparen. Im nächsten Jahr muss der Sender die Kosten um 100.000 Franken senken. Stellen sollen dabei jedoch keine abgebaut werden. Gespart werden soll unter anderem durch eine engere Zusammenarbeit mit den anderen Sprachregionen. Zudem sollen vermehrt KI-Tools zum Einsatz kommen.
0: 2 ab 5 Uhr, da schauen wir gerade auf die grössten Stockgrundstaus im FM1-Land. Einerseits haben wir bei euch im oberen Zürichsee, über den Seedamm von Pfäffik her Richtung Rapperswil-Zentrum und auch auf der Hauptstrasse von Kemperaten her gute 10 bis 15 Minuten länger. Dann auch bei euch im Glarnerland, wenn ihr von jetzt an Richtung Neffels unterwegs sind, plus 10 Minuten. Und auch zu Chur auf der Masanserstrasse statt auswärts fängt es anziehen. Da haben im Moment auch gute 10 Minuten mehr.
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0: Sonne, ein paar Wolken und ganz passable Temperaturen um die 16 bis 20 Grad. Genau so lassen wir den Donnerstagabend ausklingen. Morgen Freitag bleibt es recht sonnig. Hier und da mit ein paar harmlosen Wolken. Dazu gibt es lokal bis zu 22 Grad.
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0: Ja, auf dem Heimweg, noch auf dem Traktor, am Beckenrand, im Hallenbad oder auf dem Laufband im Fitness. Ja, studiert ihr vielleicht gerade, wann ihr heute zum Nacht essen wollt. Müsst ihr selber wissen, wann wir euch abnehmen, die gute Musik für euren Feierabend. Jetzt geht 4 Hits im Stück. Der Remo Vorer macht den Anfang.

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0: für Mais ist das, um ein Viertel ab 5 Uhr. 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

0: Abracadabra von der Lady Gaga. Und Abracadabra und schon haben wir Herbst. FM1 ist das an dem 17. September. Der Sommer, der ist ja nur so an uns vorbeigerast, habe ich das Gefühl. Es gibt aber einen Haufen, die sich so richtig auf die neue Jahreszeit freuen. Auch der Sänger, der Ray Dalton.
1: For me, it's pumpkin season. We're team pumpkin over here. Pumpkin everything. Pumpkin bread, pumpkin soup. Pumpkin cheesecake. I mean, oh, yeah. Obviously, I love the fall and pumpkin. Wake up in
0: Manila, ride to believe. Na, vielleicht habt ihr auch schon den ersten Kürbis zur Suppe oder Risotto verarbeitet. Ich gerade gestern. Und der Herbst- und Kürbis-Fan, der Ray Dalton, den gehen wir uns noch um 17:30 zusammen mit dem Alvaro Soler. Aber auch Polly Humberstone. Baby, won't you stay for me? Und Leonie zusammen mit dem Callum Scott mischen mit, garantiert in der nächsten Viertelstunde.
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0: Ja, während ein Haufen Arbeitsplätze langsam aber sicher Lehrer werden, geht es für die Reinigungsteams erst richtig los. Büros, Schulen, Praxen. Und morgen früh sieht alles wieder blitzeblank aus. Wenn ihr gerade loslegt, einen guten Dienst. Jetzt ist 17:30.
16: Guten Abend, ich bin der Jonathan Ernst.
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16: Diverse Schweizer Solaranlagen könnten gehackt werden. Laut dem Nationalen Testinstitut für Cybersicherheit könnten Angreifer wegen Sicherheitslücken auf Wechselrichter- und Energiemanagementsysteme zugreifen. Dies könnte auch das Schweizer Stromnetz gefährden. Beim Test stießen die Fachleute auf mehr als 50 Schwachstellen, wie etwa voreingestellte Passwörter. Wie die gesamte SRG muss auch das rätoromanische Radio und Fernsehen RTR sparen. Im nächsten Jahr muss der Sender die Kosten um 100.000 Franken senken. Stellen sollen dabei jedoch keine abgebaut werden. Gespart werden soll unter anderem durch eine engere Zusammenarbeit mit den anderen Sprachregionen. Zudem sollen vermehrt KI-Tools zum Einsatz kommen. Der US-Tech-Riese Meta haftet für Fake-Werbung auf seinen Social-Media-Plattformen Instagram oder Facebook. Das hat das Landgericht Frankfurt in Deutschland entschieden. Dabei geht es um betrügerische Anzeigen mit Bildern eines bekannten Finanzexperten. Meta könne sich nicht damit entlasten, es habe keine Kenntnis von der Fake-Werbung gehabt, teilt das Gericht mit. Auch in der Schweiz gibt es immer wieder betrügerische Anzeigen mit Bildern von Prominenten. Asthma könnte bei Kindern künftig deutlich früher erkannt werden. Forschende der Eidgenössischen Materialprüfungsanstalt EMPA und des Kinderspitals Zürich entwickeln einen neuen Test für Babys und Kleinkinder. Heute ist eine zuverlässige Diagnose erst ab etwa 5 Jahren möglich. Der neue Ansatz kombiniert einen Mundabstrich zur Untersuchung der DNA mit einer Analyse der Atemluft.
0: SMI steht kurz vor Börsenschluss bei knapp 0,7% im Plus von der St. Galler Kantonalbank, Angela Tuoniga.
14: Der Schweizer Aktienmarkt zeigt sich heute von der freundlichen Seite. Am gestrigen Zinsentscheid von der US-Notenbank FED ist der Leitzins wie erwartet um 25 Basispunkte erhöht worden. Besonders gefragt ist heute der Versicherer Helvetia Baloise. Die Integration läuft schneller voran als geplant und mit den Halbjahreszahlen hat das Unternehmen die Erwartungen übertroffen.
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0: 5:30 da heben wir das Auge auf die grösste Knarze im FMI-Land. Da haben wir auf der Masanserstrasse zu Kurstadt auswärts gute 10 bis 15 Minuten länger. Dann auch bei euch im oberen Zürichsee über den Seedamm und von Kempraten her Richtung Rapperswil-Zentrum. Gute Viertelstunde plus. Auch sonst Knarzen ziehen und da. Ein Haufen von uns sind gleichzeitig unterwegs. Aber etwas Gröbers ist nicht los. Kommen wir gut an.
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0: Ja, so startet man gerne im Feierabend, oder? Mit viel Sonne und nur wenigen Schleier und Quellwolken. Dazu haben wir 16 Grad Zürichsau, Flums und Matzingen sind es 19. Der Freitagmond zeigt sich ebenfalls recht freundlich mit viel Sonne und Temperaturen bis 22 Grad im FMI-Land.
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Sind wir da mit F1 unterwegs, wo noch vielleicht gerade am Gemüserüsten sind oder am Kochen. Vielleicht habt ihr aber auch gerade eine Pizza bestellt. Oder ihr hofft alle noch, dass sich der Kühlschrank beim dritten Mal aufmachen selber gefüllt hat. Ja, wer weiss, vielleicht passt

0: kurz vor 6 ist es liebes FM Island. Da gibt es jetzt die unter euch, die noch 10 Sachen oben haben. Und andere unter euch haben genau einen Termin heute Abend. Nämlich mit dem Sofa. Wie euch Abend auch immer aussieht, wir begleiten euch weiterhin mit vielen Hits. Auch der von der Naomi Laren, Stranger, haben wir in der nächsten Viertelstunde für euch dabei.
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0: Rass versorgen, Katzenfüttern oder mit dem Hund den nächsten Spaziergang machen. Ja, Tierli interessieren sich bekanntlich nur mässig für unsere Abendplanung. Jetzt ist es 6 Uhr.
8: Guten Abend, ich bin der Jonathan Ernst.
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8: Das sogenannte Konkubinat Plus, auch Pax genannt, scheidet in der Vernehmlassung die Geister. Unverheiratete Paare sollen damit eine formelle Lebenspartnerschaft eingehen können. Konservative Kreise halten dies für unnötig und die Rechtslage könne damit komplizierter werden. Für die Grünen geht der Vorstoß hingegen nicht weit genug. Unter anderem fehlten gewisse Vorsorgeansprüche und die gemeinsame Adoption eines Kindes würde fehlen. Der Schweizer Lehrstellenmarkt bleibt stabil. Bis Ende August sind rund 76.000 Lehrverträge abgeschlossen worden, ähnlich viele wie in den Vorjahren. Das meldet das Staatssekretariat für Bildung. Die Berufslehre bleibt der bevorzugte Bildungsweg nach der obligatorischen Schule. Besonders gefragt sind kaufmännische Berufe sowie Berufe im Gesundheits- und Sozialbereich. Schweizer Hotels und Beherbergungsbetriebe sollen weiterhin von einem reduzierten Mehrwertsteuersatz profitieren. Das möchte der Ständerat. Er hat einer Verlängerung des Satzes bis 2035 zugestimmt. Im Sommer hatte der Nationalrat eine Verlängerung abgelehnt. Der Sondersatz sei als befristete Lösung eingeführt worden, als die Schweizer Hotellerie in der Krise steckte. Nun muss sich der Nationalrat erneut mit der Vorlage befassen. Asthma könnte bei Kindern künftig deutlich früher erkannt werden. Forschende der Eidgenössischen Materialprüfungsanstalt EMPA und des Kinderspitals Zürich entwickeln einen neuen Test für Babys und Kleinkinder. Heute ist eine zuverlässige Diagnose erst ab etwa 5 Jahren möglich. Der neue Ansatz kombiniert einen Mundabstrich zur Untersuchung der DNA mit einer Analyse der Atemluft.
0: 2 ab 6 ist es. Da ist nichts Gröbers los in der Ostschweiz oder im Graubünden. Einzig bei euch auf der Autobahn A13 von St. Margrethe Richtung Sagans haben wir im Moment ab Höchisenwald gute 10 Minuten länger wegen Verkehrsüberlastung. Dann auch über den Seedamm und von Kemperaten her ins Zentrum von Rapperswil. Gute Viertelstunde mehr und auch von Effels Richtung Netztal. Da auch plus 10 Minuten.
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0: Einen wunderbaren Septemberabend haben wir. Eine dünne Jacke Max verleiden. Aktuell haben wir so um die 16 bis 18 Grad. Aber die Sonne, die haben wir noch viel Nord im Gesicht. Und für morgen Freitag könnt ihr die Sonnenbrille gleich die vorne lassen. Es gibt einmal mehr einen freundlichen Tag mit bis zu 22 Grad.
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0: Ja, vielleicht könnt ihr da heute Abend ganz bewusst nicht direkt heim, sondern machen einen kurzen Abstecher in Bracki, gehen eben besuchen oder machen eine kurze Runde durchs Dorf. Und wir sind dabei auf dem Umweg. Jetzt direkt

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schönen guten Donnerstagabend, liebes FM1-Land. Und ihr kennt den Moment sicher. Ein Lieblingssong läuft und ihr singt komplett voller Überzeugung mit. Haben aber keine Ahnung, was eigentlich gerade aus eurem Mund rauskommt. Englisch, Fantasie, Englisch, vielleicht noch ein bisschen Genuschel. Hauptsache es klingt gut. Ja, der Grad zwischen Songtext beherrschen und eine neue Sprache finden ist manchmal wirklich sehr schmal. Da rede ich auch aus eigener Erfahrung. Aber sorry für meinen Ausdruck. Scheiß egal. Hauptsache es macht so richtig Spass, zum laut mitsingen. Und das könnt ihr. Noch vor dem Ohrwurm von Alex Warren, Fear Dream, jetzt bei der Rihanna und ihrem Diamonds.

0: Meins ist das kurz vor um 6:30. Da geht es nach dem Feierabend vielleicht noch zu der Mama und zum Papa auf die Nacht. Und ihr wisst vermutlich jetzt schon, dass ihr garantiert nicht mit Hunger heimkommt. Ja, bei den Eltern läuft man nur mit vollem Bauch, meistens mit zu viel Ware raus. Schon mal bei mir jedes Mal so, noch zu Getty vom Garten, Portion Essen, die vorher geblieben ist und so weiter und so fort. Ja, wir geben euch jetzt auch einen Haufen mit auf den Weg. Nämlich Hits. Nach dem Halbzeit nicht nur der von der Ariana Grande, sondern auch von Mr. Mister. Michael Schulte und dann Haufen mehr. 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
0: Einen schönen guten Abend. Vielleicht gerade auf dem Weg in Abendsport, ins Fitness, ins Fußballtraining, in Gruppe oder Schwimmkurs. Wir sind dabei, jetzt mit allem Wichtigen von heute. Es ist 6:30.
10: Guten Abend, ich bin der Jonathan Ernst.
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10: Wer sein Zugbillett am Automaten mit Bargeld bezahlen will, kann derzeit auf Probleme stoßen. Bei zahlreichen SBB-Billettautomaten ist die Bargeldzahlung gesperrt. Das berichtet der KTIP. Laut SBB sind vermehrter Vandalismus und Aufbrüche der Grund. Bei gewissen Automaten wurde die Bargeldfunktion darum vorsorglich gesperrt. Der Schweizer Lehrstellenmarkt bleibt stabil. Bis Ende August sind rund 76'000 Lehrverträge abgeschlossen worden, ähnlich viele wie in den Vorjahren. Das meldet das Staatssekretariat für Bildung. Die Berufslehre bleibt der bevorzugte Bildungsweg nach der obligatorischen Schule. Besonders gefragt sind kaufmännische Berufe sowie Berufe im Gesundheits- und Sozialbereich. Kein Wirtschaftsboom, doch die Wirtschaft soll sich besser entwickeln als bisher erwartet. Für dieses Jahr prognostizieren die Ökonomen des Bundes neu ein Wachstum des realen Bruttoinlandprodukts von 1,7%. Bislang sei man von 0,9% ausgegangen, heißt es in einer Mitteilung. Grund sind überraschend starke Wirtschaftsdaten und ein schwächerer Franken. Von einem Wirtschaftsboom könne aber nicht die Rede sein. Asthma könnte bei Kindern künftig deutlich früher erkannt werden. Forschende der Eidgenössischen Materialprüfungsanstalt EMPA und des Kinderspitals Zürich entwickeln einen neuen Test für Babys und Kleinkinder. Heute ist eine zuverlässige Diagnose erst ab etwa 5 Jahren möglich. Der neue Ansatz kombiniert einen Mundabstrich zur Untersuchung der DNA mit einer Analyse der Atemluft.
0: Der SMI schließt heute mit knapp 0,7% im Plus von der St. Galler Kantonalbank, der Angela Truenigan.
11: Der Schweizer Aktienmarkt zeigt sich heute von der freundlichen Seite. Am gestrigen Zinsentscheid von der US-Notenbank Fed ist der Leitzins wie erwartet um 25 Basispunkte erhöht worden. Besonders gefragt ist heute der Versicherer Helvetia Baloise. Die Integration läuft schneller voran als geplant und mit den Halbjahreszahlen hat das Unternehmen die Erwartungen übertroffen.
0: Die
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0: Es ist kurz nach 6:30 und da rollt der Verkehr im Graubünden und der Ostschweiz ohne gröbere Stock oder Staus. Hebt an und kommt gut an.
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0: Es wird lokal frischer. Da merkt man, dass wir eben gleich schon Mitte September haben. Das Brüllisau haben wir 14, das Banzers im Liechtenstein und Zomensan sind es immerhin noch 18 Grad. Dazu ist es ein Mix aus Sonne und Wolken. Am Freitag erwartet uns dann etwas gleich freundlich Wetter mit bis zu 22 Grad.
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0: Was schafft ihr alles in 20 Minuten? Viel wahrscheinlich. Ja, von den ganzen heute Staubsaug und Putzen über die Nacht kochen bis zum Kids-Bett fertig machen. Und wir spielen euch dazu einen 20 Minuten lang Crème de la Crème-Hits. Nehmen wir auch eure 7 beliebtesten Hits vom Tag. Rum das Feld, direkt von hinten auf, jetzt mit der Ariana Grande.

0: Die Silbermedaille heute geht an Cat's Eye mit Animal, hier bei uns bei FM1. Das sind eure 7 beliebtesten Hits vom Tag.
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0: Ja, und Goldmedaille, die hängen da an einer Band um den Hals, die ich, und ich lehne mich jetzt vielleicht ein bisschen weit aus dem Fenster, aber würde behaupten, haben da nicht nur im Radio gehört, sondern garantiert auch schon mal im Fernsehen gehört. Ja. Sie nämlich verantwortlich für einen Haufen Film- und Serien-Soundtracks. Die Rede ist von jawohl, One Republic. Und unter anderem auch Soundtrack für die deutschen Filme «Keino Hassen» «Zwei Ohr Küken» geschrieben oder auch für «Gossip Girl» «Top Gun» oder den Film «Clouds». Und ihren aktuellen Hit «Need Your Love» hat es also richtig angetan. Darum heute auf dem Platz 1 von euren 7 beliebtesten Hits vom Tag. Damit entlohne ich euch in die ganz weite Welt von der Musik. Geniessen natürlich jetzt als erstes gerade den Hit. Und nachher nonstop ein am anderen. Pamela Zimat ist mein Name. Schönen restlichen Donnerstag.
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9: Guten Abend, ich bin der Jonathan Ernst.
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9: Wer sein Zugbillett am Automaten mit Bargeld bezahlen will, kann derzeit auf Probleme stoßen. Bei zahlreichen SBB-Billettautomaten ist die Bargeldzahlung gesperrt. Das berichtet der KTIP. Laut SBB sind vermehrter Vandalismus und Aufbrüche der Grund. Bei gewissen Automaten wurde die Bargeldfunktion darum vorsorglich gesperrt. Der Berufungsprozess gegen Marius Borg-Heuby beginnt am 9. Februar kommenden Jahres. Das teilt das Berufungsgericht mit. Der Sohn der norwegischen Königin Mette Marit war im Juni unter anderem wegen 2 Vergewaltigungen und häuslicher Gewalt zu 4 Jahren Haft verurteilt worden. Gegen das Urteil hat er Berufung eingelegt. 2 US-Luftangriffe im Iran könnten laut einer unabhängigen UN-Untersuchung Kriegsverbrechen darstellen. Bei Angriffen auf eine Mädchenschule und einen Sportkomplex wurden zahlreiche Zivilisten getötet. Die Kommission wirft den USA unter anderem fahrlässiges Vorgehen vor. Gleichzeitig dokumentiert der Bericht schwere Menschenrechtsverletzungen der iranischen Sicherheitskräfte bei der Niederschlagung von Protesten. In Marseille hat die Polizei einen 9-Jährigen am Steuer eines schweren Geländewagens gestoppt. Der SUV fuhr in Schlangenlinien durch den Berufsverkehr. Der Vater habe mit einem weiteren kleinen Kind auf dem Schoß vom Beifahrersitz aus das Steuer festgehalten. Im Auto war niemand angeschnallt. Der Vater muss sich nun vor Gericht verantworten. Der Verkehr hat sich beruhigt. Mehr als 5 Minuten müsst ihr nie mehr anstehen. Ich wünsche einen schönen Abend.
10: Der Dunstig, den lassen wir freundlich ausklingen, bevor sie in der Nacht dann wieder ein bisschen mehr Wolken am Himmel hat. Kühl wird es langsam trotzdem. Der Sportsommerabend erinnert uns halt schon daran, dass wir Mitte September haben. Am Freitag gibt es aber wieder einen freundlichen Mix aus Sonne und Wolken. Und der Tag durch recht milde Temperaturen. Lokal kann es bis zu 22 Grad geben.
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0: 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Weiter geht's mit den Hits bei FM1.
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9: Guten Abend, ich bin der Jonathan Ernst.
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9: Wer sein Zugbillett am Automaten mit Bargeld bezahlen will, kann derzeit auf Probleme stoßen. Bei zahlreichen SBB-Billettautomaten ist die Bargeldzahlung gesperrt. Das berichtet der KTIP. Laut SBB sind vermehrter Vandalismus und Aufbrüche der Grund. Bei gewissen Automaten wurde die Bargeldfunktion darum vorsorglich gesperrt. Das sogenannte Konkubinat Plus, auch Pax genannt, scheidet in der Vernehmlassung die Geister. Unverheiratete Paare sollen damit eine formelle Lebenspartnerschaft eingehen können. Konservative Kreise halten dies für unnötig und die Rechtslage könne damit komplizierter werden. Für die Grünen geht der Vorstoss hingegen nicht weit genug. Unter anderem fehlten gewisse Vorsorgeansprüche und die gemeinsame Adoption eines Kindes würde fehlen. Der Berufungsprozess gegen Marius Borg-Heuby beginnt am 9. Februar kommenden Jahres. Das teilt das Berufungsgericht mit. Der Sohn der norwegischen Königin Mette Marit war im Juni unter anderem wegen 2 Vergewaltigungen und häuslicher Gewalt zu 4 Jahren Haft verurteilt worden. Gegen das Urteil hat er Berufung eingelegt. In Marseille hat die Polizei einen 9-Jährigen am Steuer eines schweren Geländewagens gestoppt. Der SUV fuhr in Schlangenlinien durch den Berufsverkehr. Der Vater habe mit einem weiteren kleinen Kind auf dem Schoß vom Beifahrersitz aus das Steuer festgehalten. Im Auto war niemand angeschnallt. Der Vater muss sich nun vor Gericht verantworten.
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11: Den Donnerstag, den lassen wir freundlich ausklingen, bevor sie in der Nacht dann wieder ein bisschen mehr Wolken am Himmel hat. Kühl wird es langsam trotzdem, der Sportsommerabend, ja, erinnert uns halt schon daran, dass wir Mitte September haben. Am Freitag gibt es aber wieder einen freundlichen Mix aus Sonne und Wolken und der Tag durch recht milde Temperaturen. Lokal kann es bis zu 22 Grad geben.
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2: Guten Abend, diese Themen haben heute Schlagzeilen gemacht.
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2: Die mehrstündige Ständeratsdebatte zu strengeren Eigenkapitalregeln für die UBS konnte heute nicht abgeschlossen werden. Der Bundesrat will, dass die UBS Tochterbanken im Ausland neu zu 100% mit Eigenkapital unterlegen muss. Dagegen wehrt sich die UBS vehement. Er könne das nachvollziehen, sagt der Aargauer FDP-Ständerat Thierry Burkhardt. Die CS sei nicht an zu wenig Kapital gescheitert.
3: Der Untergang der Credit Suisse ist eine Folge von Managementfehlern, daraus resultierend Skandale, daraus resultierend ein Vertrauensverlust, der akzeleriert wurde, und daraus dann schließlich resultierend ein enormer Geldabfluss und entsprechend ein Bankrun.
2: Die Debatte wird nächste Woche fortgesetzt. Der Nationalrat will Verschärfungen im Asylbereich. Die bürgerliche Mehrheit hat dazu mehrere Vorstöße angenommen. So sollen schwerkriminelle Doppelbürger ihr Schweizer Bürgerrecht verlieren und ausgewiesen werden können. Afghaninnen sollen zudem maximal noch den Status als vorläufig aufgenommen erhalten können. Zudem fordert die Ratsmehrheit gezielte Sanktionen gegen Herkunftsstaaten, die bei Rückführungen nicht kooperieren. Der Bundesrat hatte im Vorfeld alle 9 diskutierten Vorstöße abgelehnt. Als nächstes muss sich der Ständerat damit befassen.
4: US-Präsident Donald Trump ist nicht erfreut darüber, dass die EU Kanada zu einem assoziierten Mitglied machen will. Vor Medienschaften sagte Trump, es sei potenziell ein feindseliger Akt. Er drohte der EU mit hohen Zöllen und einem Handelsstopp in gewissen Bereichen. EU-Kommissionspräsidentin Ursula von der Leyen hatte angekündigt, Kanada solle ein assoziiertes Mitglied der EU werden, als erstes Land überhaupt. Das würde bedeuten, dass Kanada besonders eng mit der EU zusammenarbeitet, zum Beispiel bei der Herstellung von Rüstungsgütern.
5: Der Klimawandel stellt Schweizer Bergführer vor neue Herausforderungen. Durch tauenden Permafrost wird das Gestein instabiler, Gletscher gehen zurück und bekannte Routen können plötzlich unpassierbar werden, berichtet SRF. Das verändert auch die Ausbildung. Angehende Bergführer müssen lernen, ihre Routen und Sicherungstechniken schnell an neue Bedingungen anzupassen und im Zweifelsfall eine geplante Tour abzusagen.
2: Murat Yakin, Trainer der Schweizer Fußballnationalmannschaft, bietet für die anstehende Nations League 2 Neulinge auf. Es handelt sich um den 20-jährigen Stürmer Winsley Bottoli vom FC Sion und den gleichaltrigen Verteidiger Sascha Britschki vom italienischen Club Parma. Diese müssten sich für einen Einsatz aber auch beweisen, so Murat Yakin heute vor den Medien.
6: Wir gehen davon aus, dass wir alle brauchen. Es hängt aber auch davon ab, wie sich jetzt nächste Woche im Training empfehlen. Also wir wollen Spieler gewinnen und nicht einfach nur als Spieler einsetzen, dass sie für uns qualifiziert werden. Das war nie unsere Motivation, unser Ziel.
2: Das erste Spiel der anstehenden Nations League hat die Schweizer Nazi in 9 Tagen. Gespielt wird auswärts gegen Nordmazedonien.
7: Es geht Richtung Nacht. Am Himmel ziehen da auch wechselnd ein paar Wolken durch. Aber es ist ruhiges Wetter und die Jacke, die dürfen da mal morgen gerne mitnehmen für den Start in Freitag. Es gibt dann aber im Verlauf des Tages einen recht freundlichen Mix aus Sonne und Wolken und die Jacke, die brauchen da irgendwann dann auch nicht mehr. Lokal gibt es nämlich bis zu 22 Grad. Und alle aktuellen Verkehrsmeldungen, die findet ihr immer aktuell bei uns in der Radio FM1 App.
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2: Guten Abend, diese Themen haben heute Schlagzeilen gemacht.
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2: Die mehrstündige Ständeratsdebatte zu strengeren Eigenkapitalregeln für die UBS konnte heute nicht abgeschlossen werden. Der Bundesrat will, dass die UBS Tochterbanken im Ausland neu zu 100% mit Eigenkapital unterlegen muss. Dagegen wehrt sich die UBS vehement. Diese Regel sei aber wichtig, sagt die Urner Mitte-Ständerätin Heidi Zkracken.
3: Wir haben keine zweite Schweizer Grossbank, die die UBS übernehmen könnte. Das Entscheidende an einer Bank ist Vertrauen. Und eine starke Kapitalbasis schafft Vertrauen.
2: Die Debatte wird nächste Woche fortgesetzt.
4: Immer mehr Unternehmen in der Schweiz schließen eine Cyberversicherung ab. Trotzdem sind laut dem Schweizerischen Versicherungsverband erst rund 11,5% der Firmen entsprechend versichert. Besonders groß ist die Lücke bei kleinen und mittleren Unternehmen. Bei Großkonzernen verfügt dagegen bereits etwa die Hälfte über eine Cyberversicherung. Auch bei Privatpersonen sei die Anzahl Cyberversicherungen gestiegen.
2: Wer sein Zugbillett am Automaten mit Bargeld bezahlen will, kann derzeit auf Probleme stoßen. Bei zahlreichen SBB-Billettautomaten ist die Bargeldzahlung gesperrt. Das berichtet der K-Tipp. Laut SBB sind vermehrter Vandalismus und Aufbrüche der Grund. Bei gewissen Automaten wurde die Bargeldfunktion darum vorsorglich gesperrt. Kanada ist offen für die Idee einer EU-Sondermitgliedschaft. Kanadas Premierminister Mark Carney begrüßt den Vorschlag der EU. US-Präsident Donald Trump hat bereits verärgert auf die Pläne für eine engere Zusammenarbeit zwischen der EU und Kanada reagiert. Er bezeichnet eine mögliche assoziierte Mitgliedschaft Kanadas als potenziell feindseligen Akt und drohte der EU mit höheren Zöllen und einem Handelsstopp.
5: Die USA wollen den wirtschaftlichen Druck auf Russland wegen des Ukraine-Kriegs erhöhen. Nach dem Senat hat auch das Repräsentantenhaus einem neuen Sanktionsgesetz zugestimmt. Es richtet sich unter anderem gegen russische Politiker, Banken und den Energiehandel. Länder, die große Mengen russisches Öl oder Gas kaufen, könnten mit hohen US-Zöllen belegt werden. Das Gesetz geht nun zur Unterschrift an Präsident Donald Trump.
4: Weltweite Wasserspeicher schrumpfen weiter. Der Abfluss aus Flüssen sei zurückgegangen. Gletscher schrumpften und in vielen Weltregionen sinke der Grundwasserspiegel, schreibt die Weltwetterorganisation WMO. Beim Grundwasserspiegel waren Zentral- und Osteuropa 2025 besonders betroffen. Der menschengemachte Klimawandel und das steigende Wasserbedürfnis würden den Wasserressourcen zusetzen.
6: Es geht Richtung Nacht. Am Himmel ziehen da auch wechselnd ein paar Wolken durch. Aber es ist ruhiges Wetter und die Jacke, die dürfen da morgen gerne mitnehmen für den Start in Freitag. Es gibt dann aber im Verlauf des Tages einen recht freundlichen Mix aus Sonne und Wolken. Und die Jacke, die brauchen da irgendwann dann auch nicht mehr. Lokal gibt es nämlich bis zu 22 Grad. Und alle aktuellen Verkehrsmeldungen, die findet ihr immer aktuell bei uns in der Radio FM1 App.
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5: Guten Abend, diese Themen haben heute Schlagzeilen gemacht.
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5: Die mehrstündige Ständeratsdebatte zu strengeren Eigenkapitalregeln für die UBS konnte heute nicht abgeschlossen werden. Der Bundesrat will, dass die UBS Tochterbanken im Ausland neu zu 100% mit Eigenkapital unterlegen muss. Dagegen wehrt sich die UBS vehement. Er könne das nachvollziehen, sagt der Aargauer FDP-Ständerat Thierry Burkhardt. Die CS sei nicht an zu wenig Kapital gescheitert.
6: Der Untergang der Credit Suisse ist eine Folge von Managementfehlern, daraus resultierend Skandale, daraus resultierend ein Vertrauensverlust, der akzeleriert wurde, und daraus dann schließlich resultierend ein enormer Geldabfluss und entsprechend ein Bankrun.
5: Die Debatte wird nächste Woche fortgesetzt. Der Nationalrat will Schusswaffeninformationen bei häuslicher Gewalt in der ganzen Schweiz standardisiert erfassen. Nur die SVP war gegen den angenommenen Vorstoß der Grünen. Laut den Befürwortern ist bei Tötungsdelikten mit Schusswaffen oft unklar, ob die Waffe legal und ob die verdächtige Person den Behörden bekannt war. Für die Gegner würde ein Waffenregister nicht gegen Gewalt helfen, sondern Waffenbesitzer überwachen. Nun muss sich der Ständerat mit dem Vorstoß befassen.
7: US-Präsident Donald Trump ist nicht erfreut darüber, dass die EU Kanada zu einem assoziierten Mitglied machen will. Vor Medienschaften sagte Trump, es sei potenziell ein feindseliger Akt. Er drohte der EU mit hohen Zöllen und einem Handelsstopp in gewissen Bereichen. EU-Kommissionspräsidentin Ursula von der Leyen hatte angekündigt, Kanada solle ein assoziiertes Mitglied der EU werden, als erstes Land überhaupt. Das würde bedeuten, dass Kanada besonders eng mit der EU zusammenarbeitet, zum Beispiel bei der Herstellung von Rüstungsgütern.
8: Der Klimawandel stellt Schweizer Bergführer vor neue Herausforderungen. Durch tauenden Permafrost wird das Gestein instabiler. Gletscher gehen zurück und bekannte Routen können plötzlich unpassierbar werden, berichtet SRF. Das verändert auch die Ausbildung. Angehende Bergführer müssen lernen, ihre Routen und Sicherungstechniken schnell an neue Bedingungen anzupassen und im Zweifelsfall eine geplante Tour abzusagen.
5: Murat Yakin, Trainer der Schweizer Fußballnationalmannschaft, bietet für die anstehende Nations League zwei Neulinge auf. Es handelt sich um den 20-jährigen Stürmer Winsley Bottoli vom FC Sio und den gleichaltrigen Verteidiger Sascha Bricchi vom italienischen Club Parma. Diese müssten sich für einen Einsatz aber auch beweisen, so Murat Yakin heute vor den Medien.
9: Wir gehen davon aus, dass wir alle brauchen. Es hängt aber auch davon ab, wie sich jetzt nächste Woche im Training empfehlen. Also wir wollen Spieler gewinnen und nicht einfach nur als Spieler einsetzen, dass sie für uns qualifiziert werden. Das war nie unsere Motivation, unser Ziel.
5: Das erste Spiel der anstehenden Nations League hat die Schweizer Nazi in 9 Tagen. Gespielt wird auswärts gegen Nordmazedonien.
10: Es geht Richtung Nacht. Am Himmel ziehen da auch wechselnd ein paar Wolken durch. Aber es ist ruhiges Wetter und die Jacke, die dürfen da morgen gerne mitnehmen für den Start in Freitag. Es gibt dann aber im Verlauf des Tages einen recht freundlichen Mix aus Sonne und Wolken. Und die Jacke, die brauchen da irgendwann dann auch nicht mehr. Lokal gibt es nämlich bis zu 22 Grad. Und alle aktuellen Verkehrsmeldungen, die findet ihr immer aktuell bei uns in der Radio FM1 App.
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2: Guten Abend. Diese Themen haben heute Schlagzeilen gemacht.
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2: Die mehrstündige Ständeratsdebatte zu strengeren Eigenkapitalregeln für die UBS konnte heute nicht abgeschlossen werden. Der Bundesrat will, dass die UBS Tochterbanken im Ausland neu zu 100% mit Eigenkapital unterlegen muss. Dagegen wehrt sich die UBS vehement. Diese Regel sei aber wichtig, sagt die Urner Mitte-Ständerätin Heidi Zkracken.
3: Wir haben keine zweite Schweizer Grossbank, die die UBS übernehmen könnte. Das Entscheidende an einer Bank ist Vertrauen. Und eine starke Kapitalbasis schafft Vertrauen.
2: Die Debatte wird nächste Woche fortgesetzt.
4: Immer mehr Unternehmen in der Schweiz schließen eine Cyberversicherung ab. Trotzdem sind laut dem Schweizerischen Versicherungsverband erst rund 11,5% der Firmen entsprechend versichert. Besonders groß ist die Lücke bei kleinen und mittleren Unternehmen. Bei Großkonzernen verfügt dagegen bereits etwa die Hälfte über eine Cyberversicherung. Auch bei Privatpersonen sei die Anzahl Cyberversicherungen gestiegen.
2: Kanada ist offen für die Idee einer EU-Sondermitgliedschaft. Kanadas Premierminister Mark Carney begrüßt den Vorschlag der EU. US-Präsident Donald Trump hat bereits verärgert auf die Pläne für eine engere Zusammenarbeit zwischen der EU und Kanada reagiert. Er bezeichnet eine mögliche assoziierte Mitgliedschaft Kanadas als potenziell feindseligen Akt und drohte der EU mit höheren Zöllen und einem Handelsstopp. Der Schweizer Lehrstellenmarkt bleibt stabil. Bis Ende August sind rund 76'000 Lehrverträge abgeschlossen worden, ähnlich viele wie in den Vorjahren. Das meldet das Staatssekretariat für Bildung. Die Berufslehre bleibt der bevorzugte Bildungsweg nach der obligatorischen Schule. Besonders gefragt sind kaufmännische Berufe sowie Berufe im Gesundheits- und Sozialbereich.
5: Die USA wollen den wirtschaftlichen Druck auf Russland wegen des Ukraine-Kriegs erhöhen. Nach dem Senat hat auch das Repräsentantenhaus einem neuen Sanktionsgesetz zugestimmt. Es richtet sich unter anderem gegen russische Politiker, Banken und den Energiehandel. Länder, die große Mengen russisches Öl oder Gas kaufen, könnten mit hohen US-Zöllen belegt werden. Das Gesetz geht nun zur Unterschrift an Präsident Donald Trump.
4: Weltweite Wasserspeicher schrumpfen weiter. Der Abfluss aus Flüssen sei zurückgegangen. Gletscher schrumpften und in vielen Weltregionen sinke der Grundwasserspiegel, schreibt die Weltwetterorganisation WMO. Beim Grundwasserspiegel waren Zentral- und Osteuropa 2025 besonders betroffen. Der menschengemachte Klimawandel und das steigende Wasserbedürfnis würden den Wasserressourcen zusetzen.
6: Es geht Richtung Nacht. Am Himmel ziehen da auch wechselnd ein paar Wolken durch. Aber es ist ruhiges Wetter und die Jacke, die dürfen da morgen gerne mitnehmen für den Start in Freitag. Es gibt dann aber im Verlauf des Tages einen recht freundlichen Mix aus Sonne und Wolken. Und die Jacke, die brauchen da irgendwann dann auch nicht mehr. Lokal gibt es nämlich bis zu 22 Grad. Und alle aktuellen Verkehrsmeldungen, die findet ihr immer aktuell bei uns in der Radio FM1 App.
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